0: warm mit 35 Grad.
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1: Ich bin Uli Reitinger. Deutschlands Verbraucher müssen sich nach dem Auslaufen des Tankrabatts auf höhere Teuerungsraten einstellen. Nach dem Rückgang auf 2,3% im Juni dürfte die Inflation im Juli laut Volkswirten gestiegen sein. Heute veröffentlicht das Statistische Bundesamt seine erste Schätzung. Die Bundesstatistiker veröffentlichen heute auch eine erste Schätzung zum Bruttoinlandsprodukt im Zeitraum April bis Juni. Der Iran-Krieg bremst die Erholung der Wirtschaft. Volkswirte rechnen fürs zweite Quartal trotzdem mit einem Mini-Plus von 0,1% zum Vorquartal. Der personelle Umbau in der Unionsfraktion und der Bundesregierung ist weitgehend abgeschlossen. Die Minister Warken, Linnemann und Bilger bekamen vom Bundespräsident Steinmeier ihre Ernennungsurkunden. Und die Unionsfraktion wählte Thorsten Frey mit mehr als 90% zu ihrem neuen Vorsitzenden. Kanzler Merz war nachher sichtbar zufrieden.
2: Dieser Herbst, der wird für uns sehr herausfordernd. Wir werden uns darauf vorbereiten müssen. Wir werden das tun. Die Reformen gehen weiter. Wir arbeiten daran. Und ich bin wirklich sehr zuversichtlich, dass aus dieser Fraktionssitzung heraus ein neuer Impuls kommt, eine neue Dynamik kommt.
1: Die neuen Minister sollen erst Anfang September vorm Bundestag vereidigt werden. Sie sind trotzdem jetzt schon im Amt. Von einer Hitzewelle und kräftigem Wind angeheizte Brände greifen in Südeuropa um sich und stellen Feuerwehrkräfte und die Bevölkerung vor eine extreme Herausforderung. In Frankreich konzentrieren sich die Einsatzkräfte darauf, das Wiederaufflammen der einigermaßen eingegrenzten Waldbrände zu verhindern.
3: Es ist enorm heiß in Westfrankreich. Die Temperaturen liegen bei bis zu 41 Grad, die Luft ist trocken und es windet. Die Feuerwehr bangt daher, dass der riesige Brand bei Bordeaux weiter um sich greifen könnte. Die Kräfte vor Ort sind weiter im Dauereinsatz. Mit dabei sind auch 40 Soldaten der Bundeswehr. Mit 2 Löschhubschraubern werfen sie immer wieder riesige Mengen Wasser über den Flammen ab. Sollte der Brand noch lange anhalten, könnten auch aus Deutschland noch länger Helfer vor Ort sein. Aus Bordeaux, Rachel Sommer.
1: Ein Airbus A350 hat bei einem Testflug einen neuen Langstreckenrekord aufgestellt. Die Maschine flog ohne Zwischenlandung mehr als 23.000 Kilometer von Melbourne nach Toulouse und war dabei 24 Stunden und 24 Minuten in der Luft. Der Flug gehört zum Ultralangstreckenprojekt der australischen Gesellschaft Qantas. Sie will ab Oktober 2027 erstmals nonstop von Sydney nach London fliegen. Das Wetter, die aktuelle Vorhersage des Deutschen Wetterdienstes. Es geht sonnig los an diesem Donnerstag im ganzen Land. Im Südwesten, Westen und Norden ziehen dann relativ schnell einzelne, teils kräftige Schauer und Gewitter auf, zum Teil begleitet von Orkanböen. Dabei erreicht die Hitzewelle ihren Höhepunkt mit 39 Grad. Am Freitag kippt das Wetter endgültig in einem Streifen vom Südwesten über die Landesmitte bis in den Osten, breiten sich kräftige Schauer oder Gewitter aus.
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4: Ich bin Uli Reitinger. Nach dem Auslaufen des Tankrabatts dürfte die Inflation in Deutschland wieder gestiegen sein. Nach dem Rückgang auf 2,3% im Juni rechnen Volkswirte jetzt im Juli mit der Gegenbewegung. Heute veröffentlicht das Statistische Bundesamt eine erste Schätzung. Die Bundesstatistiker veröffentlichen heute auch eine erste Schätzung zum Bruttoinlandsprodukt im zweiten Quartal. Der Iran-Krieg bremst die Erholung der Wirtschaft. Volkswirte rechnen trotzdem mit einem Mini-Plus von 0,1% zum Vorquartal. Der Bundesgerichtshof in Karlsruhe entscheidet heute darüber, ob die Vergabe von Siegeln an Ärztinnen und Ärzte zulässig ist. Eine Zeitschrift zeichnete jahrelang Mediziner aus, die das Siegel dann als Werbung nutzen durften. Die Wettbewerbszentrale findet das irreführend.
5: In einem Sonderheft der Zeitschrift Fokus Gesundheit werden Ärztinnen und Ärzte als Top-Mediziner oder Fokus-Empfehlung ausgezeichnet. Die Wettbewerbszentrale hält die Siegel für irreführend, weil bei der Vergabe keine sachgerechten Kriterien zugrunde liegen würden. Das Frankfurter Oberlandesgericht sah das zuletzt aber anders und entschied, dem Durchschnittsverbraucher sei klar, dass die Bewertung von Ärzten vor allem subjektiv geprägt sei, weshalb sie die Siegel eher als Werbung und nicht als Prüfzeichen oder Gütesiegel verstehen. Aus Karlsruhe, Jacqueline Melcher.
4: Mit stellenweise fast 40 Grad steht Deutschland der heißeste Tag der aktuellen Hitzewelle bevor. Dazu drohen Sturm und sogar Orkanböen und örtlich starke Gewitter, eine explosive Mischung.
6: Hohe Temperaturen und schwüle Gewitterluft. Meteorologen sprechen von einer extrem starken Wärmebelastung. Vor allem Menschen mit Kreislaufproblemen leiden. Auch für ältere Menschen ist die Wetterlage gefährlich. Der Deutsche Wetterdienst empfiehlt, direkte Sonne nach Möglichkeit zu meiden, ausreichend Wasser zu trinken und die Innenräume kühl zu halten. Wer Abkühlung in Wäldern sucht, sollte den Rückweg antreten, sobald sich erste Gewitterboten ankündigen. Das gilt auch für schattige Bereiche unter Bäumen an Badeseen. Diana Kramer, Nachrichtenredaktion.
4: Die Deutsche Bahn hat Medienberichten zufolge im ersten Halbjahr 2026 schwarze Zahlen im Kernbereich geschrieben. Der bundeseigene Konzern habe mit seinem eigentlichen Hauptgeschäft ein Plus im dreistelligen Millionenbereich erzielt, das berichten Bild und Spiegel. Im ersten Halbjahr 2026 zählte die Bahn den Berichten zufolge rund 960 Millionen Fahrgäste. Das waren laut Bild 17 Millionen mehr als im Vorjahr und damit ein Rekord. Das Wetter, die aktuelle Vorhersage des Deutschen Wetterdienstes. Es geht sonnig los an diesem Donnerstag. Im Südwesten, Westen und Norden ziehen dann relativ schnell einzelne, teils kräftige Schauer und Gewitter auf, zum Teil begleitet von Orkanböen. Dabei erreicht die Hitzewelle ihren Höhepunkt mit bis zu 39 Grad. Morgen kippt das Wetter dann endgültig in einem Streifen vom Südwesten über die Landesmitte bis in den Osten hinein, breiten sich kräftige Schauer oder Gewitter aus. Außerhalb des Streifens wird es nochmal heiß mit 35 Grad.
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4: Ich bin Uli Reitinger. Die Menschheit lebt ab heute über ihre Verhältnisse. Mit dem heutigen Tag sind die natürlichen Rohstoffe aufgebraucht, die die Erde innerhalb eines Jahres erneuern kann. Der sogenannte Erdüberlastungstag wird jährlich neu von der Organisation Global Footprint Network berechnet. In diesem Jahr liegt er 6 Tage später als 2025.
5: Die leichte Verschiebung in diesem Jahr lässt auf den ersten Blick vermuten, dass die Menschheit etwas nachhaltiger lebt. Laut WWF liegt der Grund aber in aktualisierten Daten. Anfang der 1970er Jahre lag der Erdüberlastungstag noch Ende Dezember. Seither ist er immer weiter nach vorne gerückt. Die Lücke zwischen dem hohen Ressourcenverbrauch der Menschheit und der Regenerationsfähigkeit der Erde wird also Jahr für Jahr größer. Um unseren tatsächlichen Bedarf zu decken, wären rechnerisch aktuell mehr als 1,7 Erden nötig. Diana Kramer, Nachrichtenredaktion.
4: In mehreren Regionen Frankreichs sind erneut Waldbrände ausgebrochen. Betroffen ist unter anderem das südfranzösische Departement Var. 600 bis 700 Menschen mussten evakuiert werden. Auch in Spanien ist ein weiteres schweres Feuer ausgebrochen. In einem Nationalpark an der Grenze zu Portugal. Rund 950 Menschen aus 12 Ortschaften wurden in Sicherheit gebracht. Das US-Militär hat neue Angriffe gegen den Iran begonnen. Die Attacken seien eine Antwort auf die versuchten iranischen Angriffe auf US-Streitkräfte im Nahen Osten, teilte das für die Region zuständige US-Kommando mit. Stunden zuvor hatte US-Präsident Trump bereits mit Vergeltung gedroht.
6: Dass der Iran wieder Angriffe startete, nachdem die USA offiziell eine Pause eingelegt hatten, zeigt eine neue Strategie Teherans, nicht länger nur zu reagieren. Die USA sind damit im Zugzwang, ebenfalls weiter zu bomben. Welche Ziele genau im Visier sind, wurde nicht preisgegeben. Vorige Nacht hatte das US-Militär gemeinsam mit Saudi-Arabien auch Verbündete des Irans im Irak angegriffen. Die Sorge vor einem eskalierenden Flächenbrand in der Region wird größer. Aus den USA, Tina Eck.
4: Nach dem Auslaufen des Tankrabatts dürfte die Inflation in Deutschland wieder gestiegen sein. Nach dem Rückgang um 2,3% im Juni rechnen Volkswirte jetzt mit der Gegenbewegung. Heute veröffentlicht das Statistische Bundesamt seine erste Schätzung. Das Wetter, die aktuelle Vorhersage des Deutschen Wetterdienstes. Wir gehen sonnig in diesen Donnerstag. Später ziehen dann im Südwesten, im Westen und auch im Norden relativ schnell einzelne, teils kräftige Schauer und Gewitter auf. Zum Teil begleitet von Orkanböen. Dabei erreicht die Hitzewelle ihren Höhepunkt mit bis zu 39 Grad. Morgen kippt das Wetter dann endgültig in einem Streifen vom Südwesten über die Landesmitte bis in den Osten, breiten sich kräftige Schauer oder Gewitter aus. Das Ganze bei bis zu 35 Grad.
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1: Ich bin Katrin Müller. Nach dem Ende des Tankrabatts müssen sich Verbraucherinnen und Verbraucher wieder auf höhere Teuerungsraten einstellen. Nach dem Rückgang auf 2,3% im Juni dürfte die Inflation im Juli nach Einschätzung von Volkswirten gestiegen sein. Heute veröffentlicht das Statistische Bundesamt eine erste Schätzung.
2: Die Energiepreise sind und bleiben hoch. Erst recht, nachdem die Senkung der Energiesteuer auf Benzin und Diesel um knapp 17 Cent pro Liter Ende Juni ausgelaufen ist. Das lässt zum Beispiel auch die Lebensmittelpreise steigen. Die Hersteller geben ihre Energiemehrkosten an uns Verbraucher weiter und wir merken das dann deutlich beim Supermarkteinkauf. Das Statistische Bundesamt gibt heute auch noch bekannt, wie sich die Wirtschaft im zweiten Quartal entwickelt hat. Experten rechnen mit einem Mini-Plus des Bruttoinlandsprodukts von 0,1% im Vergleich zum Vorquartal. Uli Reitinger, Nachrichtenredaktion.
1: Bundeskanzler Merz hat den größten Teil seines Personalumbaus abgeschlossen. Nach der heftigen Diskussion darüber will die Union nun den Blick nach vorn richten. Nach dem Rücktritt von Unionsfraktionschef Spahn hat die Unionsfraktion den bisherigen Kanzleramtschef Frei mit rund 92% zum neuen Vorsitzenden gewählt.
3: Vorher nannte Bundespräsident Steinmeier drei neue Minister. Merz zeigte sich trotz massiver Kritik, vor allem über die Art und Weise der Entlassung von Verkehrsminister Schnieder, zufrieden mit der Neuaufstellung von Regierung, Partei und Fraktion. Er erwartet sogar einen neuen Impuls, der ist aus Unionssicht auch nötig, zumal im Herbst drei wichtige Landtagswahlen anstehen. David Riemer, Nachrichtenredaktion.
1: Von einer Hitzewelle und kräftigem Wind angefachte Brände greifen in Südeuropa um sich und treiben zahlreiche Menschen aus ihren Häusern. In Frankreich, Spanien, Griechenland und der Türkei flammten neue Brände auf. Tausende weitere Menschen wurden in Sicherheit gebracht. Allerdings konnten in Frankreich und in Spanien, dort wo es gelungen war, die Flammen einzugrenzen, viele Betroffene in ihre Häuser zurückkehren. Die Menschen haben bereits heute die Rohstoffe aufgebraucht, die die Erde innerhalb eines Jahres erneuern kann. Den sogenannten Erdüberlastungstag berechnet die Organisation Global Footprint Network jedes Jahr aufs Neue. Ab diesem Datum lebt die Menschheit ökologisch betrachtet auf Pump. Um den tatsächlichen Bedarf der Menschen zu decken, wären rechnerisch 1,73 Erden nötig.
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4: Heute an diesem Donnerstag wird es heiß und zunächst gibt es überall Sonnenschein, doch im Tagesverlauf, da nehmen die Wolken im Westen herzu und ab dem Nachmittag treten örtlich Schauer und Gewitter auf und da gilt natürlich auch wieder, wo es hinkommt. Erst in Nordrhein-Westfalen und Niedersachsen, bis später am Abend dann auch im Hamburger Raum und dann zieht das Ganze nach Mecklenburg-Vorpommern ab und dort werden wirklich auch zum Teil starke Gewitter erwartet mit Orkanböen und Starkregen und auch in Rheinland-Pfalz und vom Saarland bis nach Franken und Thüringen wird zum Teil stürmisch, allerdings ohne, dass ein einziger Tropfen Regen fällt. Und die Temperaturen, die sind heiß. Wir bekommen Höchstwerte von 32 bis 40 Grad, wobei es in Baden-Württemberg und Bayern heute definitiv am heißesten wird. Kühl ist es wirklich nur noch auf Sylt mit 24 Grad.
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4: Es ist kurz nach 6 an diesem Donnerstag schon. Es geht Richtung Wochenende und zwar Richtung erstes Augustwochenende. Ist das nicht erschreckend irgendwie, wie die Zeit rast? Und ich habe bald Geburtstag. Das ist das Allerschlimmste, wieder ein Jahr älter. Nun gut, das sind andere Themen. Heute beschäftigen wir uns mit der Hitze, mit dem Tag der Freundschaft und viele mehr. Jetzt aber erstmal die beste Musik. Gleich wird's kultig mit Wolfgang Petri und starten tun wir mit Helene Fischer. Du fängst mich auf und lässt mich fliegen.
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0: 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Heute ist
1: Donnerstag, der 30. Juli 2026. Heute vor 60 Jahren erlebt Deutschland eines der berühmtesten und bis heute diskutiertesten Spiele der Fußballgeschichte. Im Finale der Fußballweltmeisterschaft im Londoner Wembley-Stadion unterliegt die deutsche Nationalmannschaft England mit 2:4 nach Verlängerung. Unvergessen bleibt das sogenannte Wembley-Tor. Der Ball prallt von der Latte auf die Torlinie und wird als Treffer gewertet. Ob er tatsächlich hinter der Linie war, darüber wird bis heute diskutiert. Und wenn ihr heute Geburtstag habt, dann feiert ihr zusammen mit Arnold Schwarzenegger. Der österreichisch-amerikanische Schauspieler wird heute 79 Jahre alt. Vom Bodybuilding-Champion über den Actionstar mit Filmen wie Terminator bis hin zum Gouverneur von Kalifornien. Kaum jemand hat so viele Karrieren in einem Leben vereint. Und heute ist der internationale Tag der Freundschaft. Ein Aktionstag, der daran erinnert, wie wichtig Freundschaften, Zusammenhalt und gegenseitige Unterstützung sind. Im Großen wie im Kleinen.

Antenne Schlager ist an, an diesem heißen Tag. Heute ist die Hitzewelle wirklich komplett über Deutschland. Passt bitte auf euch auf und vor allem auch auf die Mitmenschen. Ne? Auf die muss man manchmal auch mehr Acht geben. Denn sind wir mal ehrlich, wir überschätzen uns ja auch angesichts der Hitze mal ganz schnell. Also ich habe auch gemerkt, wie ich gestern wirklich mit dem Kreislauf zu tun hatte. Passen wir heute gemeinsam auf uns auf. Und ja, die besten Tipps, was wir zum Beispiel trinken sollten bei der Hitze, die gibt es im Laufe der Show. Und wir beschäftigen uns mit dem Tag der Freundschaft. Was wäre das Leben ohne wichtige Freunde? Ich habe ja den Spruch an meinem Kühlschrank, Freunde sind die Familie, die wir uns selbst aussuchen. Beschäftigen wir uns auf jeden Fall auch mit diesem internationalen Aktionstag. Und jetzt machen wir einen kleinen Ausflug in die Welt der neuen deutschen Welle. Was habe ich dieses Lied als kleines Kind immer gefeiert und jetzt erst festgestellt, dass ich total Blödsinn mitgesungen habe. Hier sind Steinwolke und Katharine.

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7: Heute an diesem Donnerstag wird es heiß und tropisch. Wir bekommen überall viel Sonnenschein. Im Tagesverlauf nehmen die Wolken im Westen her aber zu und ab dem Nachmittag treten örtlich Schauer und Gewitter auf. Auch da gilt, wo es hinkommt. Erstmal meist in Nordrhein-Westfalen und Niedersachsen. Später am Abend dann im Hamburger Raum. Dann zieht es nach Mecklenburg-Vorpommern. Zum Teil starke Gewitter werden erwartet mit Orkanböen um 120 km/h. Auch Regengüsse sind drin und auch Rheinland-Pfalz, Saarland und Thüringen ist zumindest von den Orkanböen zum Teil betroffen, ohne dass ein einziger Tropfen Regen fällt. Im Rest Deutschlands ist es komplett sonnig und dazu wird es heiß. Angenehm ist es heute nur auf Sylt mit 24 Grad, sonst gibt es 32 bis 40 Grad.
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1: Für heute Donnerstag, den 30. Juli. Widder, eine Herausforderung kitzelt heute deinen Ehrgeiz auf die beste Weise. Bleib im Ton fair, dann gewinnst du nicht nur Erfolg, sondern auch Respekt. Stier, heute tut dir alles gut, was sich ehrlich und angenehm anfühlt. Ein praktischer Schritt im Alltag schenkt dir mehr Zufriedenheit als jedes große Zukunftsbild. Zwillinge, du hast heute Freude an Austausch und triffst mit deinem Humor genau ins Schwarze. Im Beruf kann aus einer lockeren Idee schnell etwas richtig Brauchbares werden. Krebs, in einer nahen Beziehung hilft ein ruhiges Gespräch, kleine Missverständnisse behutsam zu lösen. Löwe, du wirkst heute sehr souverän und ziehst andere mit deiner warmen Art an. Wenn du Verantwortung übernimmst, passiert das ganz selbstverständlich und ohne Druck. Jungfrau, heute gelingen dir Aufgaben, die Genauigkeit und Fokus verlangen. Pass nur auf, dass du nicht jede Kleinigkeit zerdenkst, denn etwas Leichtigkeit hilft dir jetzt mehr. Waage, ein Hauch Sommer macht dich heute offen für schöne Begegnungen. Nimm eine Einladung an, denn ein leichter Abend kann dir überraschend gut tun. Skorpion, du findest heute eine Antwort, die dir bisher gefehlt hatte. Vertraue deiner Entschlossenheit, aber blende die Gefühle nicht komplett aus. Schütze, dein Tag lebt von Bewegung, Abwechslung und frischen Eindrücken. Wenn du dir Raum gibst, kommt auch in festgefahrenen Themen wieder neue Luft. Steinbock, du bleibst bei dir, auch wenn es um dich herum unruhig wird. Diese innere Ruhe macht dich stark und hilft dir bei einer anstehenden Entscheidung mit Weitblick. Wassermann, du machst heute aus einem gewöhnlichen Tag etwas sehr Besonderes. Vielleicht sorgt gerade ein ungewöhnlicher Vorschlag für eine Wendung, die dir richtig gefällt. Und Fische, kreative Gedanken fließen heute leicht und wollen nicht sofort erklärt werden. Gönn dir Musik, Farben oder etwas Tagträumen, denn daraus wächst neue Kraft.
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5: Ich bin Katrin Müller. Deutschlands Verbraucherinnen und Verbraucher müssen sich nach dem Auslaufen des Tankrabatts auf höhere Teuerungsraten einstellen. Nach dem Rückgang auf 2,3% im Juni dürfte die Inflation im Juli laut Volkswirten gestiegen sein. Heute veröffentlicht das Statistische Bundesamt eine erste Schätzung und auch aktuelle Zahlen zum Bruttoinlandsprodukt. Trotz der Krisen rechnen Volkswirte für das zweite Quartal noch mit einem Mini-Plus von 0,1% im Vergleich zum Vorquartal. Das US-Militär hat nach eigenen Angaben seine Angriffswelle gegen Ziele im Iran erfolgreich beendet. Das teilte das US-Regionalkommando CENTCOM auf der Plattform X mit. Die schwere Angriffswelle sei eine Antwort auf die am Vortag versuchten Raketenangriffe des Irans auf US-Truppen in der Region, hieß es.
6: Dass der Iran wieder Angriffe startete, nachdem die USA offiziell eine Pause eingelegt hatten, zeigt eine neue Strategie Teherans, nicht länger nur zu reagieren. Die USA sind damit im Zugzwang, ebenfalls weiter zu bomben. Vorige Nacht hatte das US-Militär gemeinsam mit Saudi-Arabien auch Verbündete des Irans im Irak angegriffen. Die Sorge vor einem eskalierenden Flächenbrand in der Region wird größer. Aus den USA, Tina Eck.
5: Die Menschheit lebt ab heute über ihre Verhältnisse. Mit dem heutigen Tag sind die natürlichen Rohstoffe aufgebraucht, die die Erde innerhalb eines Jahres erneuern kann. Der sogenannte Erdüberlastungstag wird jährlich neu von der Organisation Global Footprint Network berechnet. In diesem Jahr liegt er 6 Tage später als 2025.
7: Die leichte Verschiebung in diesem Jahr lässt auf den ersten Blick vermuten, dass die Menschheit etwas nachhaltiger lebt. Laut WWF liegt der Grund aber in aktualisierten Daten. Anfang der 1970er Jahre lag der Erdüberlastungstag noch Ende Dezember. Seither ist er immer weiter nach vorne gerückt. Um unseren tatsächlichen Bedarf zu decken, wären rechnerisch aktuell mehr als 1,7 Erden nötig. Diana Kramer, Nachrichtenredaktion.
5: Blitze haben 2025 in Deutschland deutlich weniger Schäden angerichtet. Der Gesamtverband der deutschen Versicherungswirtschaft hat im vergangenen Jahr 180.000 versicherte Schäden gezählt, 40.000 weniger als im Vorjahr. Der Rückgang der Fälle sorgte auch für eine geringere Schadenssumme. Insgesamt zahlten die Versicherer 310 Millionen Euro, 30 Millionen weniger als im Vorjahr.
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8: Heute an diesem Donnerstag wird es heiß und zunächst gibt es überall Sonnenschein, doch im Tagesverlauf, da nehmen die Wolken im Westen herzu und ab dem Nachmittag treten örtlich Schauer und Gewitter auf und da gilt natürlich auch wieder, wo es hinkommt. Erst in Nordrhein-Westfalen und Niedersachsen, bis später am Abend dann auch im Hamburger Raum und dann zieht das Ganze nach Mecklenburg-Vorpommern ab und dort werden wirklich auch zum Teil starke Gewitter erwartet mit Orkanböen und Starkregen und auch in Rheinland-Pfalz und vom Saarland bis nach Franken und Thüringen wird es zum Teil stürmisch, allerdings ohne, dass ein einziger Tropfen Regen fällt. Und die Temperaturen, die sind heiß. Wir bekommen Höchstwerte von 32 bis 40 Grad, wobei es in Baden-Württemberg und Bayern heute definitiv am heißesten wird. Kühl ist es wirklich nur noch auf Sylt mit 24 Grad.
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8: Es ist kurz nach sieben an diesem Donnerstagmorgen. Schön, dass ihr alle mit dabei seid. Ich freue mich, dass wir den Tag wieder zusammen verbringen. Erstmal bis 12 Uhr an diesem wahnsinnig heißen Tag. Was trinken bei der Hitze? 20 Eiswürfel ins Getränk sind definitiv nicht die Lösung. Gleiches sagt uns unser Experte, was da am besten heute angesagt ist, um durch diesen heißen Tag zu kommen. Außerdem gibt's Musik von Ramon Roselli. Es wird kultig mit Howard Carpendale. Und jetzt starten wir mit einem Song, den ihr auch garantiert alle kennt.
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Ramon Roselli, Küss mich, hier gehört bei Antenne Schlager. An diesem heißen Donnerstag, kommt gut durch den Tag, seid bitte vorsichtig und ja, was trinkt

0: Elektronische Sportgetränke trinken?
1: Also an sich stimmt es schon, dass wir über unseren Schweiß Elektrolyte verlieren, aber unser Schweiß besteht halt nur zu maximal 2% aus Elektrolyten. Der Rest ist einfach Wasser und deswegen ist es auch erstmal viel wichtiger, das verlorene Wasser wieder reinzuholen. Denn bei einer ausgewogenen Ernährung nehmen wir sowieso schon genug Salze und Mineralstoffe, also Elektrolyte, auf. Und erst wer bei Hitze Sport treibt oder wirklich sehr, sehr stark schwitzt, sollte gezielt dagegen steuern. Etwa mit isotonischen Sportgetränken oder einfach mit einem hausgemachten Elektrolyte-Drink. Dafür 1 Liter Wasser mit 1 Prise Salz, etwas Zucker und 1 Schuss Fruchtsaft vermengen.
0: Dankeschön, Simeon, für die Tipps, was wir trinken sollen an diesem heißen Tag. Ja, und was wir da am besten essen, auch so eine Frage. Das klären wir in der kommenden Stunde. Unbedingt bei mir bleiben. Kommt gut durch diesen Hitzetag. Jetzt mit Thomas Anders. Hier ist Sternenregen. Ich wünsche euch einen schönen Donnerstagmorgen.

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1: Hier ist Antenne Schlager an diesem Donnerstagmorgen. Schön, dass ihr alle mit dabei seid. Ich freue mich sehr und wir verbringen natürlich den Tag heute wieder zusammen. Einmal bis 12, dann mache ich Siesta aufgrund der Hitze. Nein, Spaß beiseite, weil wir hier heute Moderatorenmangel haben in dieser Woche. Und ab 15 Uhr bin ich dann nochmal für euch da und bringe euch durch diesen heißen Tag. Heute ja auch ab dem Nachmittag mit Gewitter. Also für alle Gewitterregionen bitte immer unbedingt eure Apps auch checken oder das Gewitterradar, weil da, wo es hinkommt, kommt es ziemlich heftig mit Orkanböen, mit Starkregen und viel mehr. Da kann heute einiges passieren. Klar, bei 40 Grad. Also immer wirklich regelmäßig checken, weil da ist eine Voraussage einfach unfassbar schwer. Wir verbringen den Tag zusammen, natürlich auch mit der besten Musik. Und ihr habt euch mehr Schlagerdinos gewünscht und ihr bekommt mehr Schlagerdinos. Jetzt ein Künstler, wo ich ja immer wieder feststelle, dass ich richtig großer Fan bin von seinen Songs, weil die einfach Spaß machen. Hier ist Purple Schulz. Du hast mir gerade noch gefehlt. Kommt gut durch diesen Donnerstag.

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4: Heute an diesem Donnerstag wird es heiß und tropisch. Wir bekommen überall viel Sonnenschein. Im Tagesverlauf nehmen die Wolken im Westen her aber zu und ab dem Nachmittag treten örtlich Schauer und Gewitter auf. Auch da gilt, wo es hinkommt. Erstmal meist in Nordrhein-Westfalen und Niedersachsen. Später am Abend dann im Hamburger Raum. Dann zieht es nach Mecklenburg-Vorpommern. Zum Teil starke Gewitter werden erwartet mit Orkanböen um 120 km/h. Auch Regengüsse sind drin und auch Rheinland-Pfalz, Saarland und Thüringen ist zumindest von den Orkanböen zum Teil betroffen, ohne dass ein einziger Tropfen Regen fällt. Im Rest Deutschlands ist es komplett sonnig und dazu wird es heiß. Angenehm ist es heute nur auf Sylt mit 24 Grad, sonst gibt es 32 bis 40 Grad.
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0: Antenne Schlager mit diesem Kulthit und dieser gute Launennummer von Mary Rose, Einmal um die Welt.
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0: Bei Giovanni Zarella gibt's jetzt Schlager zum Sparpreis für seine nächste Show im August. Verkauft das ZDF nämlich erstmals Tickets für die Generalprobe und zwar schon ab 15 Euro. Wer also Andrea Berg, Vanessa Mai, Kerstin Ott und Co. live erleben will, kann diesmal deutlich günstiger dabei sein. Kleiner Haken, bei der Probe kann es natürlich zu Unterbrechungen, Umbauten und Spontanänderungen im Line-Up kommen. Und nochmal Giovanni Zarella, diesmal aber mit Softpotenzial. Ein Veranstalter wettert nämlich gegen die TV-Shows von Giovanni Zarella und Florian Silbereisen, weil Künstler wegen entsprechender Vertragsklauseln immer wieder kurzfristig Live-Auftritte absagen. Zuletzt ja jetzt geschehen bei der Schlagernacht in Wiesmoor. Stattdessen singen sie dann im Fernsehen. Aktuell betrifft das wohl gleich mehrere Namen, die lieber bei Zarellas Show auftauchen als bei einer Schlagernacht. Für Veranstalter und Fans ist das natürlich eher unerfreulich. Und noch ein royaler Blick nach Norwegen. Die Königsfamilie schippert gerade ganz entspannt mit der Yacht Norge durch den Sommerurlaub und legte zuletzt in Kristiansand an. Mit dabei König Harald, Königin Sonja und mehrere Familienmitglieder. Auffällig fehlte allerdings Kronprinzessin Mette Marit. Offiziell gibt es dazu keine Details. Es wird aber vermutet, dass sie sich weiterhin erholt und deshalb beim Familienausflug nicht dabei war.
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Gitte Henning, ich bin ein Cowboy als Mann. Ich gehört bei Antenne Schlager. Ja, ich will überhaupt einen Mann, egal ob der Cowboy ist. Hauptsache, er hat ein gutes Herz. Ja, das wäre mein großer Wunsch an dieser Stelle. Und jetzt geht's hier weiter mit einer ganz großartigen Frau, denn heute ist ja Donnerstag und 14 Tage sind um. Das heißt, es ist wieder Podcast-Tag, der Antenne Schlager Star Talk. Heute erschienen und zwar mit der wunderbaren Julia Lindholm. 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Wir kennen uns nur vom Namen. Und wie das erste Gespräch abgelaufen ist, das hört ihr in der neuesten Podcast-Folge. Und Julia verrät ein Geheimnis, das sie noch niemandem verraten hat. 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Ja, also hört selbst heute der Antenne Schlager Star Talk mit Julia Lindholm. Und am Sonntag von 9 bis 11 gibt es dann hier auch den Star Talk mit den Songs von der lieben Julia. Da darfst du nämlich dann DJen spielen. Jetzt hören wir erstmal die aktuelle Single. Bleiben, wenn es am schönsten ist. Hier ist Julia Lindholm für euch.

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5: Ich bin Katrin Müller. Nach dem Ende des Tankrabatts müssen sich Verbraucherinnen und Verbraucher wieder auf höhere Teuerungsraten einstellen. Nach dem Rückgang auf 2,3% im Juni dürfte die Inflation im Juli nach Einschätzung von Volkswirten gestiegen sein. Heute veröffentlicht das Statistische Bundesamt eine erste Schätzung.
6: Die Energiepreise sind und bleiben hoch. Erst recht, nachdem die Senkung der Energiesteuer auf Benzin und Diesel um knapp 17 Cent pro Liter Ende Juni ausgelaufen ist. Das lässt zum Beispiel auch die Lebensmittelpreise steigen. Die Hersteller geben ihre Energiemehrkosten an uns Verbraucher weiter und wir merken das dann deutlich beim Supermarkteinkauf. Das Statistische Bundesamt gibt heute auch noch bekannt, wie sich die Wirtschaft im zweiten Quartal entwickelt hat. Experten rechnen mit einem Mini-Plus des Bruttoinlandsprodukts von 0,1% im Vergleich zum Vorquartal. Uli Reitinger, Nachrichtenredaktion.
5: Zu trocken, zu heiß, zu sonnig. Der Juli ist nach vorläufigen Angaben des Deutschen Wetterdienstes der fünfte Monat in Folge, der deutlich sonniger ausfällt als im vierteljährigen Mittel.
7: Während sich Sonnenanbeter, Eisverkäufer und Freibäder freuen, ächzen die Städte in Deutschland unter der Hitze. Auch im Juli war es laut Wetterdienst ungewöhnlich heiß und es gab viel zu wenig Regen für die Jahreszeit. Gerade heute erwarten die Wetterfrösche wieder Spitzenwerte in der aktuellen Hitzewelle. Dennoch wird das Thema Hitze in den Kommunen immer dringlicher. Nötig seien Milliardensummen für Klimaschutzkonzepte, heißt es vom Deutschen Städtetag. Tanja Wagner, Nachrichtenredaktion.
5: Von einer Hitzewelle und kräftigem Wind angefachte Brände greifen in Südeuropa um sich und treiben zahlreiche Menschen aus ihren Häusern. In Frankreich, Spanien, Griechenland und der Türkei flammten neue Brände auf. Tausende weitere Menschen wurden in Sicherheit gebracht. Allerdings konnten in Frankreich und in Spanien, dort wo es gelungen war, die Flammen einzugrenzen, viele Betroffene in ihre Häuser zurückkehren. Die Deutsche Bahn hat Medienberichten zufolge im ersten Halbjahr 2026 schwarze Zahlen im Kernbereich geschrieben. Der bundeseigene Konzern habe mit seinem eigentlichen Hauptgeschäft im Zeitraum von Januar bis Juni ein Plus im dreistelligen Millionenbereich erzielt, berichten Bild und Spiegel. Die Bahn will die Halbjahresbilanz heute offiziell vorstellen.
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8: Heute an diesem Donnerstag wird es heiß und zunächst gibt es überall Sonnenschein, doch im Tagesverlauf, da nehmen die Wolken im Westen herzu und ab dem Nachmittag treten örtlich Schauer und Gewitter auf und da gilt natürlich auch wieder, wo es hinkommt. Erst in Nordrhein-Westfalen und Niedersachsen, bis später am Abend dann auch im Hamburger Raum und dann zieht das Ganze nach Mecklenburg-Vorpommern ab und dort werden wirklich auch zum Teil starke Gewitter erwartet mit Orkanböen und Starkregen und auch in Rheinland-Pfalz und vom Saarland bis nach Franken und Thüringen wird es zum Teil stürmisch, allerdings ohne, dass ein einziger Tropfen Regen fällt. Und die Temperaturen, die sind heiß. Wir bekommen Höchstwerte von 32 bis 40 Grad, wobei es in Baden-Württemberg und Bayern heute definitiv am heißesten wird. Kühl ist es wirklich nur noch auf Sylt mit 24 Grad.

0: Hitzewetter heute in Deutschland, bis zu 40 Grad. Wir haben kommende oder vergangene Stunde viel mehr schon geklärt, was wir trinken sollten. Gleich erfahren wir, was wir vielleicht am besten essen heute bei dieser Hitze. Außerdem gibt's die beste Musik. Ich weiß noch genau, zu meinem 17. Geburtstag haben alle gesagt, dieser Song passt doch und ist für dich. 17 Jahre blondes Haar mit Udo Jürgens gibt's gleich. Außerdem Helene Fischer und jetzt Eloy de Jong, hier Schritt für Schritt.
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0: Helene Fischer und heute Nacht hier gehört bei Antenne Schlager gute Laune Musik an diesem heißen Donnerstag. Kommt bitte alle gut durch diesen Tag und wir beschäftigen uns jetzt mit den perfekten Getränken. Eine wichtige Info bei der Hitze, denn was trinken und was sollten wir essen? Ums Trinken haben wir uns ja schon in der vergangenen Stunde gekümmert mit Simeon Müller und du hast ja vorhin schon die ausgewogene Ernährung angesprochen und jetzt natürlich die Frage aller Fragen, was essen wir denn am besten bei Hitze? Also ich stelle ja immer fest, dass ich nicht wirklich viel Hunger habe, aber irgendwas essen sollten wir ja.
1: Ja, am besten leichte, wasserreiche Lebensmittel, also Gurken, Melonen, Tomaten oder ein frischer, knackiger Salat. Denn die liefern nicht nur Flüssigkeit, sondern auch wichtige Nährstoffe. Und ganz wichtig, sie belasten den Körper nicht zusätzlich. Denn schwere, fettige Mahlzeiten kosten zusätzliche Energie für die Verdauung. Deswegen lieber auch auf kleinere, häufigere Mahlzeiten setzen, statt ein großes, schweres Essen am Abend. Und noch ein Tipp, Joghurtgetränke wie Ayran sind perfekt gerade, denn die erfrischen nicht nur, sondern die liefern gleichzeitig auch Flüssigkeit und Mineralstoffe.
0: Das ist abgespeichert. Dankeschön, Simeon Müller, für die Tipps, was wir heute essen bei diesem Hitzewetter. Kommt bitte gut durch den Tag. Jetzt machen wir erstmal weiter mit Christian Leis und dein Kapitel im Tagebuch.

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2: Heute an diesem Donnerstag wird es heiß und tropisch. Wir bekommen überall viel Sonnenschein. Im Tagesverlauf nehmen die Wolken im Westen her aber zu und ab dem Nachmittag treten örtlich Schauer und Gewitter auf. Auch da gilt, wo es hinkommt. Erstmal meist in Nordrhein-Westfalen und Niedersachsen. Später am Abend dann im Hamburger Raum. Dann zieht es nach Mecklenburg-Vorpommern. Zum Teil starke Gewitter werden erwartet mit Orkanböen um 120 km/h. Auch Regengüsse sind drin und auch Rheinland-Pfalz, Saarland und Thüringen ist zumindest von den Orkanböen zum Teil betroffen, ohne dass ein einziger Tropfen Regen fällt. Im Rest Deutschlands ist es komplett sonnig und dazu wird es heiß. Angenehm ist es heute nur auf Sylt mit 24 Grad, sonst gibt es 32 bis 40 Grad.
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1: Für heute Donnerstag, den 30. Juli. Widder, eine Herausforderung kitzelt heute deinen Ehrgeiz auf die beste Weise. Bleib im Ton fair, dann gewinnst du nicht nur Erfolg, sondern auch Respekt. Stier, heute tut dir alles gut, was sich ehrlich und angenehm anfühlt. Ein praktischer Schritt im Alltag schenkt dir mehr Zufriedenheit als jedes große Zukunftsbild. Zwillinge, du hast heute Freude an Austausch und triffst mit deinem Humor genau ins Schwarze. Im Beruf kann aus einer lockeren Idee schnell etwas richtig Brauchbares werden. Krebs, in einer nahen Beziehung hilft ein ruhiges Gespräch, kleine Missverständnisse behutsam zu lösen. Löwe, du wirkst heute sehr souverän und ziehst andere mit deiner warmen Art an. Wenn du Verantwortung übernimmst, passiert das ganz selbstverständlich und ohne Druck. Jungfrau, heute gelingen dir Aufgaben, die Genauigkeit und Fokus verlangen. Pass nur auf, dass du nicht jede Kleinigkeit zerdenkst, denn etwas Leichtigkeit hilft dir jetzt mehr. Waage, ein Hauch Sommer macht dich heute offen für schöne Begegnungen. Nimm eine Einladung an, denn ein leichter Abend kann dir überraschend gut tun. Skorpion, du findest heute eine Antwort, die dir bisher gefehlt hatte. Vertraue deiner Entschlossenheit, aber blende die Gefühle nicht komplett aus. Schütze, dein Tag lebt von Bewegung, Abwechslung und frischen Eindrücken. Wenn du dir Raum gibst, kommt auch in festgefahrenen Themen wieder neue Luft. Steinbock, du bleibst bei dir, auch wenn es um dich herum unruhig wird. Diese innere Ruhe macht dich stark und hilft dir bei einer anstehenden Entscheidung mit Weitblick. Wassermann, du machst heute aus einem gewöhnlichen Tag etwas sehr Besonderes. Vielleicht sorgt gerade ein ungewöhnlicher Vorschlag für eine Wendung, die dir richtig gefällt. Und Fische, kreative Gedanken fließen heute leicht und wollen nicht sofort erklärt werden. Gönn dir Musik, Farben oder etwas Tagträumen, denn daraus wächst neue Kraft.
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0: die beste Kultmusik von Chris Roberts. Du kannst nicht immer 17 sein. Hier gehört bei Antenne Schlager. Schön, dass ihr mit dabei seid an diesem Donnerstagmorgen. Und hier geht's jetzt weiter mit Tanja Lasch und Nicht Schuldig. Und worum es in diesem Song geht oder vielmehr, wie ihr die Idee dazu kam, das hat die liebe Tanja mir verraten, denn sie schreibt ja ihre Songs auch alle selbst.
1: Naja, wer mich kennt, der weiß ja, dass ich auch einfach mir die Liebe nicht nehmen lasse. Und wenn ich irgendwann mal das Gefühl habe, nicht mehr richtig geliebt zu werden und eine Gleichgültigkeit sich einschleicht, dann bin ich natürlich auch der Mensch nach längerem Kämpfen um die Beziehung, den vielleicht der Partner in andere Arme treibt. Und das ist in diesem Fall so passiert. Und ich finde, man sollte sich nicht schuldig fühlen, wenn man an der Liebe festgehalten hat und aber einfach kein Feedback bekommen hat, dass man sich einfach neu verliebt hat. Das ist nicht schuldig.
0: Jetzt kennt ihr die Geschichte zum Titel und jetzt würde ich sagen, hören wir doch die Nummer. Hier ist Tanja Lasch und Nicht Schuldig. Einen schönen Donnerstagmorgen euch.

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4: Ich bin Katrin Müller. Nach dem Hin und Her beim Personalumbau will die Union den Blick nach vorn richten. Doch es droht neuer Ärger. Die drei ostdeutschen CDU-Ministerpräsidenten verlangen Änderungen bei den geplanten Sozialreformen. Regierungschef Mario Vogt aus Thüringen, Sven Schulze aus Sachsen-Anhalt und Michael Kretschmer aus Sachsen fordern unter anderem, dass es bei der abschlagsfreien Rente nach 45 Beitragsjahren bleibt.
5: Wer 45 Jahre in die Rentenversicherung eingezahlt habe, der habe genug eingezahlt, sagen die Ministerpräsidenten von Sachsen-Anhalt, Thüringen und Sachsen. Und sie verlangen, dass dieser Grundsatz auch in Zukunft gilt. Die Rentenkommission will ja unter anderem stärker auf Betriebsrenten abheben, doch auf die können im Osten nur wenige hoffen. Und bei der Pflege, da lautet die Forderung an Berlin, bitte denkt daran, dass der Eigenanteil Menschen mit wenig Rente nicht überfordert. In Sachsen-Anhalt wird im September gewählt, auch deshalb kommt die Forderung jetzt. Aus Berlin, Lea Matschulat.
4: BMW brechen die Gewinne weg. Im zweiten Quartal verdiente der Münchner Autobauer nach Steuer nur noch 1,2 Milliarden Euro. 35% weniger als im Vorjahreszeitraum, wie der Konzern mitteilte. Auch die Umsätze sanken deutlich, von 34 Milliarden auf 31 Milliarden Euro. Die Zahlen kommen kurz nachdem ein Stellenabbauprogramm bei BMW bekannt wurde. Die Menschheit lebt ab heute über ihre Verhältnisse. Mit dem heutigen Tag sind die natürlichen Rohstoffe aufgebraucht, die die Erde innerhalb eines Jahres erneuern kann. Der sogenannte Erdüberlastungstag wird jährlich neu von der Organisation Global Footprint Network berechnet. In diesem Jahr liegt er 6 Tage später als 2025.
6: Die leichte Verschiebung in diesem Jahr lässt auf den ersten Blick vermuten, dass die Menschheit etwas nachhaltiger lebt. Laut WWF liegt der Grund aber in aktualisierten Daten. Anfang der 1970er Jahre lag der Erdüberlastungstag noch Ende Dezember. Seither ist er immer weiter nach vorne gerückt. Um unseren tatsächlichen Bedarf zu decken, wären rechnerisch aktuell mehr als 1,7 Erden nötig. Diana Kramer, Nachrichtenredaktion.
4: Deutschlands Verbraucherinnen und Verbraucher müssen sich nach dem Auslaufen des Tankrabatts auf höhere Teuerungsraten einstellen. Nach dem Rückgang auf 2,3% im Juni dürfte die Inflation im Juli laut Volkswirten gestiegen sein. Heute veröffentlicht das Statistische Bundesamt eine erste Schätzung.
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7: Heute an diesem Donnerstag wird es heiß und zunächst gibt es überall Sonnenschein, doch im Tagesverlauf, da nehmen die Wolken im Westen herzu und ab dem Nachmittag treten örtlich Schauer und Gewitter auf und da gilt natürlich auch wieder, wo es hinkommt. Erst in Nordrhein-Westfalen und Niedersachsen, bis später am Abend dann auch im Hamburger Raum und dann zieht das Ganze nach Mecklenburg-Vorpommern ab und dort werden wirklich auch zum Teil starke Gewitter erwartet mit Orkanböen und Starkregen und auch in Rheinland-Pfalz und vom Saarland bis nach Franken und Thüringen wird es zum Teil stürmisch, allerdings ohne, dass ein einziger Tropfen Regen fällt. Und die Temperaturen, die sind heiß. Wir bekommen Höchstwerte von 32 bis 40 Grad, wobei es in Baden-Württemberg und Bayern heute definitiv am heißesten wird. Kühl ist es wirklich nur noch auf Sylt mit 24 Grad.
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7: Es ist kurz nach 9, einen wunderschönen Donnerstagvormittag wünsche ich euch. Schön, dass ihr mit dabei seid und heute ist ja internationaler Tag der Freundschaft und um genau den wollen wir uns kümmern. Gleich nach den nächsten 3 Songs mit dabei die neue Single von Kerstin Ott. Außerdem wird es natürlich auch wieder kultig mit Wind und ihrem ESC-Song für alle Und jetzt starten wir erstmal mit Martin und Freddy, unseren Jungs von Fantasy. Kennen wir alle die Nummer. Hier ist Darling. Kommt gut durch diesen heißen Tag.
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0: die aktuelle Single von Kerstin Ort, Tausendmal Nein, hier gehört bei Antenne Schlager. Schön, dass ihr alle mit dabei seid. Und heute ist der internationale Tag der Freundschaft. Wir haben es ja schon in der Show vermeldet. Und egal ob Sandkastenfreunde oder vielleicht auch neue Freunde, die man gerade erst kennengelernt hat, Freundschaften sind dafür wichtig, dass es uns gut geht. Vor allem gute Freundschaften. Elisa Schuh hat sich informiert, wie man vielleicht noch Freunde dazu gewinnen kann und wie man gute Freundschaften pflegt. Gerade wie man neue dazu gewinnen kann, das würde mich persönlich auch interessieren, denn ich finde, da ist schon immer Bewegung drin. Deswegen, liebe Elisa, wie kann ich denn auch im Erwachsenenalter noch neue Freunde finden? Hast du da eine Idee für uns?
1: Also Menschen mit ähnlichen Interessen zu finden, sind Vereine eine tolle Option. Ich denke da etwa an eine Laufgruppe, einen Chor oder eine Saunagemeinschaft. Also je nachdem, wo die eigenen Hobbys liegen. Wie Dating-Apps gibt es auch Freundschaft-Apps, auf denen man neue Freunde kennenlernen kann. Sonst kann man sich auch mal im Alltag umschauen. Vielleicht kann man den Nachbarn oder dem einen oder anderen Arbeitskollegen mal eine Chance geben und sich besser kennenlernen.
0: Dankeschön, Elisa, für den Moment. Ja, heute internationaler Tag der Freundschaft. Freunde sind auf jeden Fall wichtig, aber man merkt, manchmal in besonderen Lebensabschnitten ändert sich der Freundeskreis auch und dann kann man vielleicht auch neue dazu gewinnen. Also ich überlege auch gerade, wie ich meinen Freundeskreis ein bisschen erweitern kann. Mehr Tipps in der kommenden Stunde, heute zum internationalen Tag der Freundschaft, wie wir vor allem unsere Freundschaften pflegen. Jetzt geht's hier aber erstmal weiter mit der besten Musik und die kommt diesmal von Boxclub. Können wir schon mal mitsingen. Ihr mögt die so. Yeah.

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7: Heute an diesem Donnerstag wird es heiß und tropisch. Wir bekommen überall viel Sonnenschein. Im Tagesverlauf nehmen die Wolken im Westen her aber zu und ab dem Nachmittag treten örtlich Schauer und Gewitter auf. Auch da gilt, wo es hinkommt. Erstmal meist in Nordrhein-Westfalen und Niedersachsen. Später am Abend dann im Hamburger Raum. Dann zieht es nach Mecklenburg-Vorpommern. Zum Teil starke Gewitter werden erwartet mit Orkanböen um 120 km/h. Auch Regengüsse sind drin und auch Rheinland-Pfalz, Saarland und Thüringen ist zumindest von den Orkanböen zum Teil betroffen, ohne dass ein einziger Tropfen Regen fällt. Im Rest Deutschlands ist es komplett sonnig und dazu wird es heiß. Angenehm ist es heute nur auf Sylt mit 24 Grad, sonst gibt es 32 bis 40 Grad.
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0: gute Laune Musik von Albano und Romina Power. Felicita, hier gehört bei Antenne Schlager an diesem heißen Donnerstag. Schön, dass ihr mit dabei seid. Internationaler Tag der Freundschaft ja heute. Wir haben zu Beginn der Stunde schon mit meiner Kollegin Elisa Schuh gesprochen, denn sie hat sich mal informiert, wie man vielleicht noch neue Freunde dazu gewinnen kann und wie man vor allem auch gute Freundschaften pflegt, auch ganz wichtig. Und liebe Elisa, hast du denn ein Rezept dafür, was man tun kann, damit Freundschaften möglichst lange halten?
1: Wichtig sind zum einen gemeinsame Erlebnisse, die zusammenschweißen. Es ist wichtig, sich gegenseitig zuzuhören und auch in schwierigen Zeiten füreinander da zu sein. Gute Kommunikation und sich so zu akzeptieren, wie man ist, gerade weil wir nicht immer alle einer Meinung sind, sind auch wichtige Aspekte einer guten Freundschaft. Leider halten nicht alle Freundschaften ewig, das ist aber auch ganz natürlich, weil wir uns ja alle ständig weiterentwickeln und sich Interessen verändern können.
0: Ja, und da muss man sich vielleicht auch dann eingestehen, dass es eben nicht mehr so passt. Manchmal kommt ja aber auch der Alltag dazwischen oder man wohnt zu weit voneinander entfernt, das habe ich ja oft als Problem. Wie kann man diese Freundschaften trotzdem pflegen?
1: Man darf nie vergessen, dass alle Freunde immer nur einen Anruf entfernt wohnen. Ich pflege Kontakte zu Freunden, die am anderen Ende Deutschlands leben, indem wir uns regelmäßig schreiben und auch updaten, wenn es was Neues gibt. Für Telefonate muss ich mir manchmal schon eine Notiz im Terminkalender machen, anders klappt es dann oft leider nicht. Wichtig sind aber diese gemeinsamen Termine. Und wenn man sich erst in 3 Wochen zum Kinoabend verabredet, Hauptsache man nimmt sich Zeit.
0: Dankeschön, Elisa. Ja, das war, glaube ich, der wertvollste Tipp. Hauptsache, man nimmt sich Zeit. Dann trägt man eben das Telefonat als Termin ein. Habe ich auch schon mal gemacht. Und jetzt geht's hier weiter mit einer wunderbaren Frau, Linda Hesse. Die beste Freundin ist ja Julia Lindholm. Und Linda hören wir jetzt mit Ich bin ja kein Mann.

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14: Ich bin Katrin Müller. Fast 10.000 Menschen sind nach RKI-Schätzungen in diesem Sommer an den Folgen von Hitze gestorben. Das ist mehr als in jedem anderen gesamten Jahr seit 2016. Mehr als die Hälfte der Hitzetoten wurde während der Hitzewelle Ende Juni registriert.
15: Temperaturen um die 40 Grad. Gerade ältere Menschen verkraften das nicht gut. Nicht mal jeder zehnte Hitzetote war jünger als 65. Alle anderen älter. Besonders stark betroffen ist die Gruppe der über 85-Jährigen. Meist führt ein Hitzeschlag in Verbindung mit Vorerkrankungen zum Tod. Die Extremtemperaturen diesen Sommer haben eine bundesweite Debatte über mehr Hitzeschutz ausgelöst. Kommunen und Opposition fordern mehr Geld, etwa für mehr Stadtgrün und die Entsiegelung von Flächen. Aber auch um Kitas, Krankenhäuser und Pflegeeinrichtungen herunterzukühlen. Tanja Wagner, Nachrichtenredaktion.
14: Nach dem Hin und Her beim Personalumbau will die Union den Blick nach vorn richten. Doch es droht neuer Ärger. Die drei ostdeutschen CDU-Ministerpräsidenten verlangen Änderungen bei den geplanten Sozialreformen. Mario Vogt aus Thüringen, Sven Schulze aus Sachsen-Anhalt und Michael Kretschmer aus Sachsen fordern unter anderem, dass es bei der abschlagsfreien Rente nach 45 Beitragsjahren bleibt. BMW brechen die Gewinne weg. Im zweiten Quartal verdiente der Münchner Autobauer nach Steuern nur noch 1,2 Milliarden Euro. 35% weniger als im Vorjahreszeitraum, wie der Konzern mitteilte. Auch die Umsätze sanken deutlich, von 34 Milliarden auf 31 Milliarden Euro. Die Zahlen kommen kurz nachdem ein Stellenabbauprogramm bekannt wurde bei BMW. Bundesverkehrsminister Steffen Bilger zeigt sich über den ersten Halbjahresgewinn der Deutschen Bahn seit 7 Jahren erfreut, weist aber zugleich auf weiteren Verbesserungsbedarf hin. Das seien gute Nachrichten, vor allem auch, dass die Fahrgastzahlen deutlich gestiegen seien, sagte Bilger im Frühstart von RTL und NTV. Aber die Bahn müsse auch bei der Pünktlichkeit vorankommen.
12: Mit der Bahn müssen wir daran arbeiten, dass wir schneller, besser werden, auch was die Pünktlichkeitswerte anbelangt. Aber ich muss schon auch sagen, die vielen Investitionen jetzt ins Netz führen natürlich dann auch zu Streckensperrungen. Ja. Sie führen auch immer wieder zu Verspätungen.
14: Die Deutsche Bahn hat Medienberichten zufolge im ersten Halbjahr 2026 schwarze Zahlen im Kernbereich geschrieben.
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17: Heute an diesem Donnerstag wird es heiß und zunächst gibt es überall Sonnenschein, doch im Tagesverlauf, da nehmen die Wolken im Westen herzu und ab dem Nachmittag treten örtlich Schauer und Gewitter auf und da gilt natürlich auch wieder, wo es hinkommt. Erst in Nordrhein-Westfalen und Niedersachsen, bis später am Abend dann auch im Hamburger Raum und dann zieht das Ganze nach Mecklenburg-Vorpommern ab und dort werden wirklich auch zum Teil starke Gewitter erwartet mit Orkanböen und Starkregen und auch in Rheinland-Pfalz und vom Saarland bis nach Franken und Thüringen wird es zum Teil stürmisch, allerdings ohne, dass ein einziger Tropfen Regen fällt. Und die Temperaturen, die sind heiß. Wir bekommen Höchstwerte von 32 bis 40 Grad, wobei es in Baden-Württemberg und Bayern heute definitiv am heißesten wird. Kühl ist es wirklich nur noch auf Sylt mit 24 Grad.
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17: Es ist kurz nach 10, einen wunderschönen Donnerstagvormittag wünsche ich euch. Gleich geht's rüber in die Welt der Promis nach den nächsten drei Songs. Mit dabei die neue Single von Cimino Rossi. Es wird kultig mit Peter Maffay und Es war Sommer. Ja, der ist definitiv im Moment da. Und jetzt mein persönlicher Lieblingssong von Maite Kelly. Ich dreh mich nie wieder um. Kommt gut durch diesen heißen Tag.
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0: Antenne Schlager mit der ganz neuen Single von Cimino Rossi, Wahnsinn oder Liebe. Und jetzt schauen wir mal, was in der Welt der Promis so los ist.
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0: Bei Giovanni Zarrella gibt es jetzt Schlager zum Sparpreis für seine nächste Show im August. Verkauft das ZDF nämlich erstmals Tickets für die Generalprobe und zwar schon ab 15 Euro. Wer also Andrea Berg, Vanessa Mai, Kerstin Ott und Co. live erleben will, kann diesmal deutlich günstiger dabei sein. Kleiner Haken, bei der Probe kann es natürlich zu Unterbrechungen, Umbauten und spontanen Änderungen im Line-Up kommen. Und nochmal Giovanni Zarrella, diesmal aber mit Softpotenzial. Ein Veranstalter wettert nämlich gegen die TV-Shows von Giovanni Zarrella und Florian Silbereisen, weil Künstler wegen entsprechender Vertragsklauseln immer wieder kurzfristig Live-Auftritte absagen. Zuletzt ja jetzt geschehen bei der Schlagernacht in Wiesmoor. Stattdessen singen sie dann im Fernsehen. Aktuell betrifft das wohl gleich mehrere Namen, die lieber bei Zarellas Show auftauchen als bei einer Schlagernacht. Für Veranstalter und Fans ist das natürlich eher unerfreulich. Und noch ein royaler Blick nach Norwegen. Die Königsfamilie schippert gerade ganz entspannt mit der Yacht Norge durch den Sommerurlaub und legte zuletzt in Kristiansand an. Mit dabei König Harald, Königin Sonja und mehrere Familienmitglieder. Auffällig fehlte allerdings Kronprinzessin Mette Marit. Offiziell gibt es dazu keine Details. Es wird aber vermutet, dass sie sich weiterhin erholt und deshalb beim Familienausflug nicht dabei war.
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4: Heute an diesem Donnerstag wird es heiß und tropisch. Wir bekommen überall viel Sonnenschein. Im Tagesverlauf nehmen die Wolken im Westen her aber zu und ab dem Nachmittag treten örtlich Schauer und Gewitter auf. Auch da gilt, wo es hinkommt. Erstmal meist in Nordrhein-Westfalen und Niedersachsen. Später am Abend dann im Hamburger Raum. Dann zieht es nach Mecklenburg-Vorpommern. Zum Teil starke Gewitter werden erwartet mit Orkanböen um 120 km/h. Auch Regengüsse sind drin und auch Rheinland-Pfalz, Saarland und Thüringen ist zumindest von den Orkanböen zum Teil betroffen, ohne dass ein einziger Tropfen Regen fällt. Im Rest Deutschlands ist es komplett sonnig und dazu wird es heiß. Angenehm ist es heute nur auf Sylt mit 24 Grad, sonst gibt es 32 bis 40 Grad.

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0: Antenne Schlager mit der besten Kultmusik. Liebe ich sehr den Song von Matthias Reim. Ich hab geträumt von dir.
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0: Und heute endlich mal wieder mit jemandem am Telefon, die auch mit dabei ist am 29. August. Die liebe Tanja müsste jetzt in der Leitung sein. Hallo.
2: Das ist sie. Guten Morgen. Hallo.
0: Ja, hallöchen. Du bist bei unserem großen Antenne-Schlager mit Schlagern mit dabei und möchtest mitsingen.
2: Na klar.
0: Bist du so eine Singmaus oder sonst eher unter der Dusche?
2: Naja, eine Duschsingmaus.
0: Ne? Wie wir alle so ein bisschen. Und ich sammle hier am Morgen genau. Ja immer so ein paar Songs, die ich dann Anja Schröter und Philipp Schmidt mitgeben will, die sich gewünscht werden. Was ist denn bei dir so ein Titel, wo du sagst, also das müssen wir unbedingt alle in der Gruppe singen, weil das ist so ein großer Hit oder der bietet sich an? Was würde dir da so einfallen?
2: Also ein Bett im Kornfeld ist
0: ein Muss.
2: Kult.
0: Ja.
2: Ein Muss, genau. Im Wagen vor mir.
0: Oh ja, ja.
2: Finde ich hier ganz großes Kino.
0: Das kann man auch so verteilt Männer, Frauen singen, ne? Ist auch nicht schlecht.
2: Genau.
0: Okay. Genau. Gebe ich mit. Bett im Kornfeld jetzt damit schon das zweite Mal. Also das muss dabei sein. Und dann freuen wir uns auf dich, liebe Tanja. Wie kommst du heute durch diesen Hitzetag?
2: Gut, ich habe ein klimatisiertes Büro.
0: Das ist gut.
2: Also von daher passt das. Und heute Mittag habe ich dann auch mein Feierabend. Und dann werde ich mich einmal kurz in den Garten stellen und abbrausen. Und dann geht es mir auch wieder gut.
0: Sehr gut. Dann pass bitte auf dich auf. Genieß das klimatisierte Büro. Und wir sehen uns dann am 29. August. Wir freuen uns auf dich.
2: Das mache ich. Ich freue mich da wahnsinnig drauf.
0: Das wir uns toll. Auch. Auch mit allen, mit denen du mitkommst. Mach dir einen schönen Tag heute. Bis bald.
2: Super, danke. Ihr euch auch.
0: Tschüss.
2: Danke. Tschüss.
0: Ja, Tanja ist mit dabei. Dann seid es doch auch. 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
6: Ich bin Katrin Müller. Die deutsche Wirtschaft hat trotz der Belastungen durch den Iran-Krieg im Frühjahr ein Mini-Wachstum geschafft. Im zweiten Quartal legte das Bruttoinlandsprodukt zum Vorquartal um 0,2% zu und damit etwas stärker als erwartet. Das hat das Statistische Bundesamt anhand vorläufiger Daten errechnet. Angezogen haben demnach im Vergleich zum Vierteljahr davor vor allem die Exporte. Nach dem Hin und Her beim Personalumbau will die Union den Blick nach vorn richten. Doch es droht neuer Ärger. Die drei ostdeutschen CDU-Ministerpräsidenten verlangen Änderungen bei den geplanten Sozialreformen. Regierungschef Mario Vogt aus Thüringen, Sven Schulze aus Sachsen-Anhalt und Michael Kretschmer aus Sachsen fordern unter anderem, dass es bei der abschlagsfreien Rente nach 45 Beitragsjahren bleibt.
7: Wer 45 Jahre in die Rentenversicherung eingezahlt habe, der habe genug eingezahlt, sagen die Ministerpräsidenten von Sachsen-Anhalt, Thüringen und Sachsen. Und sie verlangen, dass dieser Grundsatz auch in Zukunft gilt. Die Rentenkommission will ja unter anderem stärker auf Betriebsrenten abheben, doch auf die können im Osten nur wenige hoffen. Und bei der Pflege, da lautet die Forderung an Berlin, bitte denkt daran, dass der Eigenanteil Menschen mit wenig Rente nicht überfordert. Aus Berlin, Lea Matschulat.
6: Die Menschheit lebt ab heute über ihre Verhältnisse. Mit dem heutigen Tag sind die natürlichen Rohstoffe aufgebraucht, die die Erde innerhalb eines Jahres erneuern kann. Der sogenannte Erdüberlastungstag wird jährlich neu von der Organisation Global Footprint Network berechnet. In diesem Jahr liegt er 6 Tage später als 2025.
8: Die leichte Verschiebung in diesem Jahr lässt auf den ersten Blick vermuten, dass die Menschheit etwas nachhaltiger lebt. Laut WWF liegt der Grund aber in aktualisierten Daten. Anfang der 1970er Jahre lag der Erdüberlastungstag noch Ende Dezember. Seither ist er immer weiter nach vorne gerückt. Um unseren tatsächlichen Bedarf zu decken, wären rechnerisch aktuell mehr als 1,7 Erden nötig. Diana Kramer, Nachrichtenredaktion.
6: In diesem Jahr sind nach Schätzungen des Robert-Koch-Instituts deutschlandweit bereits fast 10.000 Menschen wegen hoher Temperaturen gestorben. Die Zahl der hitzebedingten Sterbefälle bis zum 19. Juli liegt bei 9.800, wie aus dem aktuellen RKI-Wochenbericht zur hitzebedingten Mortalität hervorgeht. Das ist mehr als in jedem einzelnen Gesamtjahr seit 2016.
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9: Heute an diesem Donnerstag wird es heiß und zunächst gibt es überall Sonnenschein, doch im Tagesverlauf, da nehmen die Wolken im Westen herzu und ab dem Nachmittag treten örtlich Schauer und Gewitter auf und da gilt natürlich auch wieder, wo es hinkommt. Erst in Nordrhein-Westfalen und Niedersachsen, bis später am Abend dann auch im Hamburger Raum und dann zieht das Ganze nach Mecklenburg-Vorpommern ab und dort werden wirklich auch zum Teil starke Gewitter erwartet mit Orkanböen und Starkregen und auch in Rheinland-Pfalz und vom Saarland bis nach Franken und Thüringen wird es zum Teil stürmisch, allerdings ohne, dass ein einziger Tropfen Regen fällt. Und die Temperaturen, die sind heiß. Wir bekommen Höchstwerte von 32 bis 40 Grad, wobei es in Baden-Württemberg und Bayern heute definitiv am heißesten wird. Kühl ist es wirklich nur noch auf Sylt mit 24 Grad.
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9: Es ist kurz nach 11. Eine Stunde sind wir erstmal noch zusammen an diesem unfassbar heißen Tag. 40 Grad heute im Südwesten und auch so überall weit über 30 Grad. Passt bitte auf euch auf und kommt gut durch diesen Tag am Nachmittag. Ja, dann auch schon mit ersten kräftigen Gewittern. Also auch die Wetter-App immer checken, vor allem im Westen Deutschlands. Gleich Kultmusik von Nena. Und jetzt starten wir ja mit einem Song, den ihr auch alle kennt. Deswegen würde ich sagen, Radio aufdrehen und laut mitsingen für die Glückshormone.
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Antenne Schlager ist an diesem Donnerstag Fantasy und jeder Tag mit dir hier eben gehört. Ja, und die Jungs von Fantasy waren ja in diesem Jahr meine Osterhasen. Die waren nämlich zu Gast im Antenne Schlager Star Talk direkt am Osterfest mit ihrem neuen Album. Und heute ist es wieder soweit. Donnerstag ist Podcast-Tag und es gibt eine ganz neue Folge und zwar mit Julia Lindholm. Und ähnlich wie vor 2 Wochen ist das ein Gast, den ich noch nie getroffen habe. Unser allererstes Gespräch, genauso wie auch schon mit Jolina Drews. Und da bin ich ja dann auch immer so ein bisschen aufgeregt. Man weiß ja nicht, ist man so im Flow? Wird das ehrlich? Wird das eher ein bisschen oberflächlich? Wie tief kommt man mit einer fremden Person? Ne? Kann man ja selbst, also wenn ihr jemanden neu trefft, wie weit an der Oberfläche kratzt man? Oder wie tief kann so ein Gespräch gehen? Mit Julia Lindholm ging es ganz tief. Also wirklich eine tolle Künstlerin, sehr eng befreundet mit Linda Hesse. Die wiederum kenne ich schon viele Jahre. Ich glaube, die hat gesagt, bei Annika kannst du entspannen. Denn es war von Minute 1 relaxed. Bei der Begrüßung sind wir uns schon um den Hals gefallen, haben uns ganz doll gedrückt. Und genau so empfand ich am Ende auch den Star Talk. Überall, wo es Podcasts gibt, ab heute gerne mal reinhören, kann ich nur empfehlen. 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Idiot.

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Dies ist Gordon Mackenzies Lied, sein Lied von Albany, dem stolzen Schloss seines Clans, das eines Tages für immer verlieren soll.

Roger Whittaker und Albany, die beste Clubmusik hier gehört bei Antenne Schlager an diesem heißen Donnerstag. Passt bitte auf euch auf, viel im Schatten heute aufhalten oder wer gar nicht so mit der Hitze kann, vielleicht auch drin. Das ist ja auch nicht schlimm, ne? Uns treibt die Sonne immer nach draußen, aber ich finde bei so tropischen Temperaturen, da kann man auch drin bleiben. Heute 40 Grad und im Laufe des Tages nehmen die Gewitter dann immer mehr zu. Passt auf euch auf, ich mache jetzt die bekannte Siesta, wie die ganze Woche schon, denn meine Kollegin Hanna ist ja auch im Urlaub. Deswegen hören wir uns ab 15 Uhr dann mit den Kinotipps der Woche und da kommt ja der neue Spider-Man, auf den ganz viele lange gewartet haben. Darum wird es natürlich auch gehen und um viele andere Themen. Also unbedingt wieder einschalten. Jetzt sage ich erstmal Tschüss mit Vanessa Mai und wenn ich träume und freue mich, wenn ihr dann um 15 Uhr alle wieder mit dabei seid oder einfach jetzt durchhört, denn die beste Musik, die läuft natürlich weiter.

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11: Ich bin Katrin Müller. Fast 10.000 Menschen sind nach RKI-Schätzungen in diesem Sommer an den Folgen von Hitze gestorben. Das ist mehr als in jedem anderen gesamten Jahr seit 2016. Mehr als die Hälfte der Hitzetoten wurde während der Hitzewelle Ende Juni registriert.
12: Temperaturen um die 40 Grad, gerade ältere Menschen verkraften das nicht gut. Nicht mal jeder zehnte Hitzetote war jünger als 65, alle anderen älter. Besonders stark betroffen ist die Gruppe der über 85-Jährigen. Meist führt ein Hitzeschlag in Verbindung mit Vorerkrankungen zum Tod. Die Extremtemperaturen diesen Sommer haben eine bundesweite Debatte über mehr Hitzeschutz ausgelöst. Kommunen und Opposition fordern mehr Geld, etwa für mehr Stadtgrün und die Entsiegelung von Flächen. Aber auch um Kitas, Krankenhäuser und Pflegeeinrichtungen herunterzukühlen. Tanja Wagner, Nachrichtenredaktion.
11: Die deutsche Wirtschaft hat trotz der Belastungen durch den Iran-Krieg im Frühjahr ein Mini-Wachstum geschafft. Im zweiten Quartal legte das Bruttoinlandsprodukt zum Vorquartal um 0,2% zu und damit etwas stärker als erwartet. Das hat das Statistische Bundesamt anhand vorläufiger Daten errechnet. Angezogen haben demnach im Vergleich zum Vierteljahr davor vor allem die Exporte. Nach dem Hin und Her beim Personalumbau will die Union den Blick nach vorn richten. Doch es droht neuer Ärger. Die drei ostdeutschen CDU-Ministerpräsidenten verlangen Änderungen bei den geplanten Sozialreformen. Mario Vogt aus Thüringen, Sven Schulze aus Sachsen-Anhalt und Michael Kretschmer aus Sachsen fordern unter anderem, dass es bei der abschlagsfreien Rente nach 45 Beitragsjahren bleibt. Bundesverkehrsminister Steffen Bilger zeigt sich über den ersten Halbjahresgewinn der Deutschen Bahn seit 7 Jahren erfreut, weist aber zugleich auf weiteren Verbesserungsbedarf hin. Das seien gute Nachrichten, vor allem auch, dass die Fahrgastzahlen deutlich gestiegen seien, sagte Bilger im Frühstart von RTL und NTV. Aber die Bahn müsse auch bei der Pünktlichkeit vorankommen.
13: Mit der Bahn müssen wir daran arbeiten, dass wir schneller, besser werden, auch was die Pünktlichkeitswerte anbelangt. Aber ich muss schon auch sagen, die vielen Investitionen jetzt ins Netz führen natürlich dann auch zu Streckensperrungen. Ja. Sie führen auch immer wieder zu Verspätungen.
11: Die Deutsche Bahn hat Medienberichten zufolge im ersten Halbjahr 2026 schwarze Zahlen im Kernbereich geschrieben.
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14: Heute an diesem Donnerstag wird es heiß und tropisch. Wir bekommen überall viel Sonnenschein. Im Tagesverlauf nehmen die Wolken im Westen her aber zu und ab dem Nachmittag treten örtlich Schauer und Gewitter auf. Auch da gilt, wo es hinkommt. Erstmal meist in Nordrhein-Westfalen und Niedersachsen, später am Abend dann im Hamburger Raum. Dann zieht es nach Mecklenburg-Vorpommern. Zum Teil starke Gewitter werden erwartet mit Orkanböen um 120 km/h. Auch Regengüsse sind drin und auch Rheinland-Pfalz, Saarland und Thüringen ist zumindest ist von den Orkanböen zum Teil betroffen, ohne dass ein einziger Tropfen Regen fällt. Im Rest Deutschlands ist es komplett sonnig und dazu wird es heiß. Angenehm ist es heute nur auf Sylt mit 24 Grad, sonst gibt es 32 bis 40 Grad.
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1: Ich bin Hannes Westermann. Guten Tag. Morgen wird's bei uns in Niedersachsen richtig heiß und trocken und damit auch gefährlich. Der Deutsche Wetterdienst warnt für morgen an 18 von 48 Wetterstationen vor hoher Waldbrandgefahr, unter anderem rund um Hannover, Braunschweig und Göttingen. In Lüchow im Landkreis Lüchow-Dannenberg gilt sogar die höchste Warnstufe. Schon heute soll es da und in Soltau kritisch werden. Die Temperaturen klettern heute auf bis zu 34, morgen sogar auf bis zu 36 Grad. Ab übermorgen soll die Gefahr dann nachlassen. Zur Erinnerung, im Wald gilt bis Ende Oktober absolutes Rauch- und Feuerverbot. Im Osnabrücker Stadtteil Eversburg mussten heute Morgen rund 350 Menschen aus knapp 200 Haushalten ihr Zuhause verlassen. Grund war eine Bombensprengung. Die Bombe wurde gestern auf dem Gelände der IGS bei Sondierungsarbeiten gefunden. Laut Experten war es eine Fliegerbombe aus dem Zweiten Weltkrieg, die beim Aufprall kaputt gegangen ist. Evakuierung und Sprengung sind heute Morgen aber sehr gut gelaufen, sodass mittlerweile alle wieder in ihre Häuser zurück dürfen. Die Stadt hat das Verhalten der Bürger gelobt und gesagt, das hat heute hervorragend geklappt. Mehr als 10 Jahre nach dem Germanwings-Absturz kommt es nächsten Monat zu einem Prozess ums Schmerzensgeld. Am 28. August verhandelt das Landgericht Braunschweig die Klage von 30 Betroffenen. Sie fordern bis zu 110.000 Euro Schadenersatz von der Bundesrepublik. Ihre Argumentation, der Co-Pilot, der die Maschine damals absichtlich in die französischen Alpen gesteuert hat, sei nicht ausreichend auf eine Flugtauglichkeit überprüft worden. Das Gericht selbst hält die Klage allerdings für wenig aussichtsreich.
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9: Ich bin Katrin Müller. Trotz unpünktlicher Züge und maroder Infrastruktur macht die Deutsche Bahn erstmals seit Jahren mit ihrem Kerngeschäft wieder Gewinn. Hinzu kommt eine hohe Nachfrage. Fast 1 Milliarde Bahnfahrten machten die Reisenden in den ersten 6 Monaten 2026, wie der bundeseigene Konzern mitteilte. Das waren 1,8% mehr als im Vorjahreszeitraum. Unterm Strich verzeichnete die Bahn im ersten Halbjahr ein Plus von 147 Millionen Euro. Nach dem Hin und Her beim Personalumbau will die Union den Blick nach vorne richten. Doch es droht neuer Ärger. Die drei ostdeutschen CDU-Ministerpräsidenten verlangen Änderungen bei den geplanten Sozialreformen. Regierungschef Mario Vogt aus Thüringen, Sven Schulze aus Sachsen-Anhalt und Michael Kretschmer aus Sachsen fordern unter anderem, dass es bei der abschlagsfreien Rente nach 45 Beitragsjahren bleibt.
10: Wer 45 Jahre in die Rentenversicherung eingezahlt habe, der habe genug eingezahlt, sagen die Ministerpräsidenten von Sachsen-Anhalt, Thüringen und Sachsen. Und sie verlangen, dass dieser Grundsatz auch in Zukunft gilt. Die Rentenkommission will ja unter anderem stärker auf Betriebsrenten abheben, doch auf die können im Osten nur wenige hoffen. Und bei der Pflege, da lautet die Forderung an Berlin, bitte denkt daran, dass der Eigenanteil Menschen mit wenig Rente nicht überfordert. Aus Berlin, Lea Matschullert.
9: Die Menschheit lebt ab heute über ihre Verhältnisse. Mit dem heutigen Tag sind die natürlichen Rohstoffe aufgebraucht, die die Erde innerhalb eines Jahres erneuern kann. Der sogenannte Erdüberlastungstag wird jährlich neu von der Organisation Global Footprint Network berechnet. In diesem Jahr liegt er 6 Tage später als 2025.
11: Die leichte Verschiebung in diesem Jahr lässt auf den ersten Blick vermuten, dass die Menschheit etwas nachhaltiger lebt. Laut WWF liegt der Grund aber in aktualisierten Daten. Anfang der 1970er Jahre lag der Erdüberlastungstag noch Ende Dezember. Seither ist er immer weiter nach vorne gerückt. Um unseren tatsächlichen Bedarf zu decken, wären rechnerisch aktuell mehr als 1,7 Erden nötig. Diana Kramer, Nachrichtenredaktion.
9: In diesem Jahr sind nach Schätzungen des Robert-Koch-Instituts deutschlandweit bereits fast 10.000 Menschen wegen hoher Temperaturen gestorben. Die Zahl der hitzebedingten Sterbefälle bis zum 19. Juli liegt bei 9.800, wie aus dem aktuellen RKI-Wochenbericht zur hitzebedingten Mortalität hervorgeht. Das ist mehr als in jedem einzelnen Gesamtjahr seit 2016.
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12: Heute an diesem Donnerstag wird es heiß und zunächst gibt es überall Sonnenschein, doch im Tagesverlauf, da nehmen die Wolken im Westen herzu und ab dem Nachmittag treten örtlich Schauer und Gewitter auf und da gilt natürlich auch wieder, wo es hinkommt. Erst in Nordrhein-Westfalen und Niedersachsen, bis später am Abend dann auch im Hamburger Raum und dann zieht das Ganze nach Mecklenburg-Vorpommern ab und dort werden wirklich auch zum Teil starke Gewitter erwartet mit Orkanböen und Starkregen und auch in Rheinland-Pfalz und vom Saarland bis nach Franken und Thüringen wird es zum Teil stürmisch, allerdings ohne, dass ein einziger Tropfen Regen fällt. Und die Temperaturen, die sind heiß. Wir bekommen Höchstwerte von 32 bis 40 Grad, wobei es in Baden-Württemberg und Bayern heute definitiv am heißesten wird. Kühl ist es wirklich nur noch auf Sylt mit 24 Grad.
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13: Ich bin David Riemer. Die Deutsche Bahn schreibt erstmals seit Jahren wieder schwarze Zahlen. Unterm Strich steht nach den ersten 6 Monaten ein Plus von 147 Millionen Euro. Auch für das Gesamtjahr erwartet der bundeseigene Konzern einen Gewinn. Bahnchefin Paller bezeichnet die Entwicklung als Erfolg, auch wenn es noch viel zu tun gibt.
14: Konzernchefin Paller spricht die Pünktlichkeit und Zuverlässigkeit der Deutschen Bahn an. Sie sei erst zufrieden, wenn auch die Qualität wieder stimme, so Paller in der Mitteilung zur Halbjahresbilanz. Positiv dagegen der Trend im Kerngeschäft. Selbst die Sorgenkinder Güter- und Fernverkehr hätten ein Plus erwirtschaftet. Insgesamt stieg der Umsatz auf 13,6 Milliarden Euro. Dabei dürfte die Bahn auch von den hohen Spritpreisen profitieren. So verzeichnete der Konzern fast 1 Milliarde Fahrgäste. Tanja Wagner, Nachrichtenredaktion.
13: In Südeuropa kämpfen Feuerwehrkräfte weiter gegen sich ausbreitende Waldbrände, die von Trockenheit und Wind angefacht werden. Hinzu kommt große Hitze. Während sich die Lage an Frankreichs Atlantikküste deutlich entspannt hat, rückten Einsatzkräfte in Spanien, auf Kreta und in der Türkei zu neuen Bränden aus. 3 neue Waldbrände lassen die Feuerwehren in Spanien nicht zur Ruhe kommen. Gut 5 Wochen vor der Landtagswahl in Sachsen-Anhalt liegt die AfD einer Umfrage nach weiterhin deutlich vorn. Im aktuellen Sachsen-Anhalt-Trend des Meinungsforschungsinstituts Infratest DIMAP kommt die Partei weiter auf 41%.
15: Laut Umfrage wächst die Unzufriedenheit mit der CDU-geführten Landesregierung. Die CDU verliert auch im Vergleich zur letzten Befragung im Mai 2 Punkte und liegt jetzt bei 24%. Die mitregierende SPD erreicht gerade noch 7%. Die FDP wird wegen zu niedriger Werte nicht mehr einzeln ausgewiesen. Bei der Frage, welche Partei die nächste Landesregierung anführen sollte, liegen AfD und CDU nach der Umfrage jetzt nahezu gleich auf. Beide Spitzenkandidaten überzeugen die Befragten mehrheitlich, aber nicht. Thomas Thonfeld, Nachrichtenredaktion.
13: In diesem Jahr sind nach Schätzungen des Robert-Koch-Instituts deutschlandweit bereits fast 10.000 Menschen wegen hoher Temperaturen gestorben. Das ist mehr als in jedem einzelnen Gesamtjahr seit 2016. Der Großteil der hitzebedingten Sterbefälle 2026 geht dem RKI zufolge auf die heißen Tage in der zweiten Junihälfte zurück, als es im Zuge einer Hitzewelle deutschlandweit vielerorts zu Temperaturen um 40 Grad kam.
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16: Heute an diesem Donnerstag wird es heiß und tropisch. Wir bekommen überall viel Sonnenschein. Im Tagesverlauf nehmen die Wolken im Westen her aber zu und ab dem Nachmittag treten örtlich Schauer und Gewitter auf. Auch da gilt, wo es hinkommt. Erstmal meist in Nordrhein-Westfalen und Niedersachsen. Später am Abend dann im Hamburger Raum. Dann zieht es nach Mecklenburg-Vorpommern. Zum Teil starke Gewitter werden erwartet mit Orkanböen um 120 km/h. Auch Regengüsse sind drin und auch Rheinland-Pfalz, Saarland und Thüringen ist zumindest von den Orkanböen zum Teil betroffen, ohne dass ein einziger Tropfen Regen fällt. Im Rest Deutschlands ist es komplett sonnig und dazu wird es heiß. Angenehm ist es heute nur auf Sylt mit 24 Grad, sonst gibt es 32 bis 40 Grad.
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2: Ich bin Hannes Westermann. Guten Tag. Morgen wird's bei uns in Niedersachsen richtig heiß und trocken und damit auch gefährlich. Der Deutsche Wetterdienst warnt für morgen an 18 von 48 Wetterstationen vor hoher Waldbrandgefahr, unter anderem rund um Hannover, Braunschweig und Göttingen. In Lüchow im Landkreis Lüchow-Dannenberg gilt sogar die höchste Warnstufe. Schon heute soll es da und in Soltau kritisch werden. Die Temperaturen klettern heute auf bis zu 34, morgen sogar auf bis zu 36 Grad. Ab übermorgen soll die Gefahr dann nachlassen. Zur Erinnerung, im Wald gilt bis Ende Oktober absolutes Rauch- und Feuerverbot. Im Osnabrücker Stadtteil Eversburg mussten heute Morgen rund 350 Menschen aus knapp 200 Haushalten ihr Zuhause verlassen. Grund war eine Bombensprengung. Die Bombe wurde gestern auf dem Gelände der IGS bei Sondierungsarbeiten gefunden. Laut Experten war es eine Fliegerbombe aus dem Zweiten Weltkrieg, die beim Aufprall kaputt gegangen ist. Evakuierung und Sprengung sind heute Morgen aber sehr gut gelaufen, sodass mittlerweile alle wieder in ihre Häuser zurück dürfen. Die Stadt hat das Verhalten der Bürger gelobt und gesagt, das hat heute hervorragend geklappt. Mehr als 10 Jahre nach dem Germanwings-Absturz kommt es nächsten Monat zu einem Prozess ums Schmerzensgeld. Am 28. August verhandelt das Landgericht Braunschweig die Klage von 30 Betroffenen. Sie fordern bis zu 110.000 Euro Schadenersatz von der Bundesrepublik. Ihre Argumentation, der Co-Pilot, der die Maschine damals absichtlich in die französischen Alpen gesteuert hat, sei nicht ausreichend auf eine Flugtauglichkeit überprüft worden. Das Gericht selbst hält die Klage allerdings für wenig aussichtsreich.
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10: Ich bin David Riemer. In Südeuropa kämpfen Feuerwehrkräfte weiter gegen sich ausbreitende Waldbrände, die von Trockenheit und Wind angefacht werden. Dazu kommt große Hitze. Während sich die Lage an Frankreichs Atlantikküste und in der Region um Spaniens Hauptstadt Madrid deutlich entspannt hat, rückten Einsatzkräfte auf Kreta und in der Türkei zu neuen Bränden aus.
11: Dichte Rauchschwaden der Waldbrände auf Kreta und in der Türkei ziehen kilometerweit über das Mittelmeer. Auf Kreta mussten mehr als 8000 Urlauber ihre Hotels und Ferienunterkünfte verlassen und in Sicherheit gebracht werden. Orkanartige Winde machen den Einsatz der Feuerwehr zum Kampf gegen die Naturgewalten. Erst zum Wochenende soll der Wind nachlassen. Der griechische Ministerpräsident Kyriakos Mitsotakis warnte im Fernsehen, es stehen uns schwierige Tage bevor. Aus Athen, Takis Zafos.
10: In diesem Jahr sind in Deutschland nach Schätzungen des Robert-Koch-Instituts bereits fast 10.000 Menschen wegen hoher Temperaturen gestorben. Das geht aus einem aktuellen RKI-Bericht hervor. Das ist mehr als in jedem einzelnen Gesamtjahr seit 2016.
12: Mehr als 5.000 Hitzetote gab es laut RKI-Bericht allein in der zweiten Junihälfte. Da waren ja die Temperaturen teilweise auf bis zu 40 Grad gestiegen. Und in der letzten Berichtswoche vom 13. bis 19. Juli kamen nochmal fast 2.000 dazu. Über die Hälfte aller Hitzetoten waren älter als 85. Bei den unter 65-Jährigen gab es dagegen nur 630 Hitzeopfer. Todesursache war meist eine Kombination aus Hitzeexplosion und bestehenden Vorerkrankungen, heißt es vom RKI. Thomas Thonfeld, Nachrichtenredaktion.
10: Testsiegel für Ärztinnen und Ärzte unterliegen strengen Anforderungen, sowohl in Bezug auf das zugrunde liegende Testverfahren als auch die Gestaltung der Testlogos. Das hat der Bundesgerichtshof in einem Urteil zu Ärztesiegeln der Zeitschrift Focus Gesundheit betont. Ob die Siegel in dem konkreten Fall irreführend waren, muss das Oberlandesgericht München demnach erneut prüfen. Erstmals seit Jahren macht die Deutsche Bahn mit ihrem Kerngeschäft wieder Gewinn. Hinzu kommt eine hohe Nachfrage. Rund 960 Millionen Bahnfahrten machten die Reisenden in den ersten 6 Monaten, teilte der Konzern mit. Das waren 1,8% mehr als im Vorjahreszeitraum.
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6: Heute an diesem Donnerstag wird es heiß und zunächst gibt es überall Sonnenschein, doch im Tagesverlauf, da nehmen die Wolken im Westen herzu und ab dem Nachmittag treten örtlich Schauer und Gewitter auf und da gilt natürlich auch wieder, wo es hinkommt. Erst in Nordrhein-Westfalen und Niedersachsen, bis später am Abend dann auch im Hamburger Raum und dann zieht das Ganze nach Mecklenburg-Vorpommern ab und dort werden wirklich auch zum Teil starke Gewitter erwartet mit Orkanböen und Starkregen und auch in Rheinland-Pfalz und vom Saarland bis nach Franken und Thüringen wird es zum Teil stürmisch, allerdings ohne, dass ein einziger Tropfen Regen fällt. Und die Temperaturen, die sind heiß. Wir bekommen Höchstwerte von 32 bis 40 Grad, wobei es in Baden-Württemberg und Bayern heute definitiv am heißesten wird. Kühl ist es wirklich nur noch auf Sylt mit 24 Grad.
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6: 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Es ist kurz nach 15 Uhr. Hallo, herzlich willkommen zurück. Da bin ich wieder und wir haben heute wirklich auch noch viel vor, denn es gibt die Kinostarts der Woche mit dem großartigen Spider-Man. Außerdem natürlich das Promi-Update gleich nach den nächsten drei Songs. Jetzt aber erstmal die beste Musik. Es wird kultig mit Dieter Thomas Kuhn und sonst haben wir gleich zwei DSDS-Gewächse hier mit dem Programm. Joey Heindle mit der aktuellen Single und anfangen tun wir mit Mike Leon Grosch nicht mal ein.

0: Antenne Schlager mit Joey Heindle und seiner aktuellen Single Schwer zu erklären. Und jetzt schauen wir mal, was in der Welt der Promis so los ist.
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0: Bei Giovanni Zarella gibt es jetzt Schlager zum Sparpreis für seine nächste Show. Im August verkauft das ZDF nämlich erstmals Tickets für die Generalprobe und zwar schon ab 15 Euro. Wer also Andrea Berg, Vanessa Mai, Kerstin Ott und Co. live erleben will, kann diesmal deutlich günstiger dabei sein. Kleiner Haken, bei der Probe kann es natürlich zu Unterbrechungen, Umbauten und spontanen Änderungen im Line-Up kommen. Und nochmal Giovanni Zarella, diesmal aber mit Softpotenzial. Ein Veranstalter wettert nämlich gegen die TV-Shows von Giovanni Zarella und Florian Silbereisen, weil Künstler wegen entsprechender Vertragsklauseln immer wieder kurzfristig Live-Auftritte absagen. Zuletzt ja jetzt geschehen bei der Schlagernacht in Wiesmoor. Stattdessen singen sie dann im Fernsehen. Aktuell betrifft das wohl gleich mehrere Namen, die lieber bei Zarellas Show auftauchen als bei einer Schlagernacht. Für Veranstalter und Fans ist das natürlich eher unerfreulich. Und noch ein royaler Blick nach Norwegen. Die Königsfamilie schippert gerade ganz entspannt mit der Yacht Norge durch den Sommerurlaub und legte zuletzt in Kristiansand an. Mit dabei König Harald, Königin Sonja und mehrere Familienmitglieder. Auffällig fehlte allerdings Kronprinzessin Mette Marit. Offiziell gibt es dazu keine Details, es wird aber vermutet, dass sie sich weiterhin erholt und deshalb beim Familienausflug nicht dabei war.
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0: Einen schönen Nachmittag mit Antenne Schlager. Eben gehört Udo Lindenberg und Horizont. Schön, dass ihr mit dabei seid an diesem Donnerstag. Heute ja Kinotag und alle reden ja von Spider-Man. Marvel, das Imperium, ist zurück mit unserem gewohnten Spider-Man. Und das lässt ja wieder Kinder wie Erwachsene von Superkräften träumen. Peter Parker ist ja einfach übermenschlich schnell, kann problemlos Hauswände hochklettern und einfach mal einen tonnenschweren LKW hochheben. Elisa Schuh hat sich informiert, welche Spider-Man-Fähigkeiten vielleicht auch in uns stecken. Da bin ich ja sehr gespannt. Was können wir denn von Peter Parker uns abschauen?
1: Neben seinen übermenschlichen Fähigkeiten, die er durch den Biss einer radioaktiven Spinne bekommen hat, machen ihn Eigenschaften zum Superhelden, die gar nicht so übernatürlich sind. Peter Parker hat eine schwere Kindheit, wird in der Schule gehänselt und muss mit Verlust umgehen. Mit seinen Superkräften hätte er auch als verbitterter Bösewicht enden können. Er entscheidet sich aber gezielt dafür, Gutes zu tun. Peter Parker zeigt uns, dass wir immer die Wahl haben, positiv durchs Leben zu gehen.
0: Da bekomme ich gleich Gänsehaut. Das sind wirklich schöne Worte. Und gibt es denn sonst noch etwas, das wir vielleicht auch von Spider-Man lernen können?
1: Auch Spider-Man macht Fehler und scheitert. Er hinterfragt sich selbst und kämpft mit alltäglichen Problemen. Trotzdem gibt er nie auf. Und von dieser Steh-auf-Mentalität kann ich mir etwas abschauen. Peter Parker lebt nach dem Motto, aus großer Macht folgt große Verantwortung. Er entscheidet sich dafür, seine Superkräfte für das Gemeinwohl einzusetzen. Er hätte auch damit viel egoistischer umgehen können. Und ähnlich kann ich auch mich selbst fragen, mit welchen Superkräften kann ich anderen Menschen helfen?
0: Dankeschön, Elisa Schuh. Also das nehmen wir uns doch an, oder? Die Steh-auf-Mentalität von Spider-Man und vielleicht selbst mal fragen, was sind unsere persönlichen Superkräfte? Was können wir, was andere vielleicht nicht können oder wo können wir anderen helfen? Also die Kinostarts der Woche in der kommenden Stunde gibt es da nochmal mehr Infos. Jetzt Maria Voskania, ich sehe nur dich. Yeah.

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8: Ich bin David Riemer. In Südeuropa kämpfen Feuerwehrkräfte weiter gegen sich ausbreitende Waldbrände, die von Trockenheit und Wind angefacht werden. Dazu kommt große Hitze, während sich die Lage an Frankreichs Atlantikküste und in der Region um Spaniens Hauptstadt Madrid deutlich entspannt hat, rückten Einsatzkräfte auf Kreta und in der Türkei zu neuen Bränden aus.
9: Besonders betroffen ist die auch bei Touristen beliebte Provinz Antalya. Dort kämpfen die Einsatzkräfte gegen 3 verschiedene Waldbrände. Vor allem der starke Wind erschwert die Löscharbeiten. Touristen sind aber vorerst nicht in Gefahr. Auch in den nächsten Tagen soll es windig bleiben, zudem ist es heiß und trocken. Der Forstminister mahnte, die Bevölkerung müsse unter den Umständen besonders vorsichtig sein. Dem Minister zufolge entsteht ein Großteil der Brände nicht im Wald, sondern springt auf ihn über. Miriam Schmidt, Istanbul.
8: Das Leben in Deutschland hat sich im Juli wieder stärker verteuert. Die Verbraucherpreise lagen um 2,8% über dem Niveau des Vorjahresmonats. Das zeigen erste Schätzungen des Statistischen Bundesamts. Im Mai und im Juni hatte die Senkung der Energiesteuer noch dafür gesorgt, dass die Inflationsrate auf 2,3% gesunken ist.
10: Der Tankrabatt ist ausgelaufen. Der Iran-Krieg treibt die Preise an den Ölmärkten aber weiterhin nach oben. Entsprechend müssen Autofahrer an der Tankstelle wieder tiefer in die Tasche greifen. Und auch die Lebensmittelpreise sind im Juli leicht angestiegen. Für Dienstleistungen wie Restaurantbesuche oder Reisen mussten die Menschen fast 3% mehr ausgeben, ähnlich wie in den vorangegangenen Monaten. Besserung ist laut den Experten nicht in Sicht. Deswegen gehen sie davon aus, dass die Europäische Zentralbank den Leitzins zum zweiten Mal in diesem Jahr anheben wird, um so die Inflation einzudämmen. Fiona Reinhardt, Nachrichtenredaktion.
8: Nach dem CDU-internen Streit um die Kabinettsumbildung droht Bundeskanzler Merz neuer Ärger. Die Ministerpräsidenten von Sachsen, Sachsen-Anhalt und Thüringen lehnen die geplante Abschaffung der Rente nach 45 Beitragsjahren ab. Sie fordern, die besonderen Realitäten im Osten zu berücksichtigen. Damit stellen sie sich gegen einen wichtigen Teil der geplanten Rentenreform der Bundesregierung. Ab dem 1. August gilt der Rechtsanspruch auf Ganztagsbetreuung für Erstklässler. Nach Einschätzung des Instituts der Deutschen Wirtschaft wird er in einigen westdeutschen Bundesländern aber zunächst nicht vollständig erfüllt. Teilweise bestünden noch größere Lücken, so ein IW-Sprecher. Betreuungsplätze werde es voraussichtlich trotzdem für fast alle Kinder geben, notfalls mit größeren Gruppen oder anderen Übergangslösungen.
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11: Heute an diesem Donnerstag wird es heiß und tropisch. Wir bekommen überall viel Sonnenschein. Im Tagesverlauf nehmen die Wolken im Westen her aber zu und ab dem Nachmittag treten örtlich Schauer und Gewitter auf. Auch da gilt, wo es hinkommt. Erstmal meist in Nordrhein-Westfalen und Niedersachsen. Später am Abend dann im Hamburger Raum. Dann zieht es nach Mecklenburg-Vorpommern. Zum Teil starke Gewitter werden erwartet mit Orkanböen um 120 km/h. Auch Regengüsse sind drin und auch Rheinland-Pfalz, Saarland und Thüringen ist zumindest von den Orkanböen zum Teil betroffen, ohne dass ein einziger Tropfen Regen fällt. Im Rest Deutschlands ist es komplett sonnig und dazu wird es heiß. Angenehm ist es heute nur auf Sylt mit 24 Grad, sonst gibt es 32 bis 40 Grad.
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11: 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Es ist kurz nach 16 Uhr. Schön, dass ihr mit dabei seid. Gleich die Kinostarts der Woche. Allen voran natürlich der Blockbuster Spider-Man. Viele haben den ja schon gesehen, jetzt in den Vorpremieren. Lange erwartet. Und um was es da genau geht, das verrät uns gleich mein Kollege Thomas Bremser. Außerdem wird's kultig mit Jürgen Drews. Jetzt legen wir aber erstmal los an diesem heißen Donnerstag mit Christian Lang.

0: Marina Marx und Nino De Angelo, Bella Italia, E Amore. Schön, dass ihr mit dabei seid. Ja, und jetzt kommen wir natürlich zu unserer donnerstäglichen Rubrik. War das richtig? Gibt es das Wort überhaupt? Die Kinostarts der Woche. Die Hitze ist zurück in Deutschland. Wer sich abkühlen will, kann ins Kino. Das lohnt sich aber auch sowieso, denn heute startet Spider-Man. Ja, lange haben die Leute drauf gewartet. Aber es gibt, glaube ich, auch noch andere Kinofilme. Thomas Bremser hat auf jeden Fall jetzt den Überblick.
1: Hi, mein Name ist Peter Parker. Ihr wisst nicht mehr, wer ich bin, aber wir kannten uns mal.
2: Am Ende des dritten Teils musste Spider-Man einen bitteren Deal eingehen. Die Welt muss ihn vergessen. In Spider-Man 4 Brand New Day sind der Superheld und Peter Parker also unbekannt, auch für seine Freunde.
3: Ich bin MJ.
1: Ich bin nur ein Nachbar von gegenüber.
3: Ein freundlicher Nachbar.
2: Völlig anonym klärt Spider-Man wieder Verbrechen in New York auf, doch dann kommen natürlich viel größere Gefahren auf ihn zu.
4: Wir stehen vor einer unkontrollierbaren Bedrohung. Eine, die wir nicht mal sehen können.
2: Nach dem gigantischen Erfolg von No Way Home gehört Spider-Man 4 mit Tom Holland zu den meist erwarteten Filmen des Jahres, in dem es auch ein Wiedersehen mit anderen Marvel-Helden gibt.
1: Dr. Banner?
5: Kein Banner. Nur Hulk.
6: Hey, kommt rein.
7: Danke für die Einladung.
6: Wir freuen uns so sehr, dass ihr da seid.
2: In der Kammerspielkomödie The Invite stecken Angela und Joe in einer Ehekrise. Sie laden ihre Nachbarn Pina und Hawk zum Essen ein, die sie regelmäßig beim lauten Sex hören.
8: Wir würden gerne etwas mit euch besprechen.
7: Wir würden auch gerne etwas mit euch besprechen.
2: Im Laufe des Abends kommen unangenehme Wahrheiten auf den Tisch und es gibt eine weitere Einladung.
7: Wir fühlen uns sehr stark zu euch hingezogen.
6: Das ist aber... nett von euch, danke.
2: Ja. Olivia Wilde, Seth Rogen, Penelope Cruz und Edward Norton sorgen für ein Fremdscham-Spektakel, das fast nur in einer Wohnung spielt. Die Dialoge von The Invite sind mutig, unterhaltsam und äußerst menschlich.
6: Sorry, wir haben nicht so richtig oft Besuch.
9: Muss ich dir wieder und wieder erklären, dass ich nur in der Lage bin zu schreiben, wenn ich absolut frei bin? Koste es, was es wolle.
2: Der spanische Meisterregisseur Pedro Almodóvar wirft in Bitteres Fest eine Frage auf, die ihn selbst betrifft. Dürfen Künstler das Leben ihrer Mitmenschen in ihren Werken verarbeiten? Filmemacher Raoul macht das jedenfalls.
10: Wie kannst du denken, dass du jemanden retten könntest? Die Fiktion hat nicht diese Macht.
2: In seinem neuen Werk geht es um Werberegisseurin Elsa, die ihre Trauer verdrängt. Doch was ist hier real und was ist Drehbuch? Das verschachtelte Melodram spielt auf mehreren Ebenen und ist recht verkopft. Bitteres Fest ist ansonsten ein typisch farbenfroher Almodóvar.
7: Wenn es ein Ende gibt, ist es wahrscheinlich kein glückliches.
0: Die Kinostarts der Woche, Dankeschön Thomas Bremser mit dem Blockbuster Spider-Man. Lange erwartet, es soll der emotionalste Spider-Man überhaupt sein, weil natürlich ja alle auch ihn vergessen haben. Muss ich mir unbedingt anschauen im Kino. Ich brauche nur noch jemanden, der mitkommt, aber der sollte sich finden. Jetzt geht's hier weiter an diesem Donnerstagnachmittag mit Markus.

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5: Ich bin David Riemer. Der Juli ist in Deutschland ungewöhnlich warm ausgefallen. Nach vorläufigen Angaben des Deutschen Wetterdienstes lag die Durchschnittstemperatur bei 19,7 Grad. Das sind 2,8 Grad mehr als im langjährigen Mittel der Jahre 1961 bis 1990. Gleichzeitig war der Juli der fünfte zu trockene Monat in Folge. Besonders in Hessen und NRW war es so trocken wie noch nie in einem Juli seit Beginn der Messungen. Die Folge etwa erhöhte Waldbrandgefahr. In Südeuropa kämpfen Feuerwehrkräfte weiter gegen sich ausbreitende Waldbrände, die von Trockenheit und Wind angefacht werden. Dazu kommt große Hitze. Inzwischen muss die Feuerwehr auch in der Türkei und auf Kreta neue Brände löschen. An Frankreichs Atlantikküste hat sich die Lage deutlich entspannt.
6: Aufatmen in Westfrankreich. Die Einsatzkräfte halten den riesigen Waldbrand bei Bordeaux weiter in Schach. Die Temperaturen gehen runter. Zehntausende Menschen, die ihr Zuhause vorsichtshalber verlassen mussten, können nun wieder heimkehren. Doch nicht überall wendet sich die Lage zum Guten. Auch an etlichen anderen Orten in Frankreich sind Waldbrände ausgebrochen. Noch deutlich weiter südlich von Bordeaux, in Brignoles etwa, haben auch Superstar George Clooney und seine Familie ihr Haus aus Sicherheitsgründen geräumt. Aus Bordeaux, Rache Sommer.
5: Das Vertrauen der Bürgerinnen und Bürger in den Staat ist nach einer neuen Umfrage auf einen Tiefstand gesunken. Das zeigt eine Bürgerbefragung im Auftrag des Beamtenbundes DBB. 79% der Befragten meinen, der Staat sei angesichts der Fülle seiner Aufgaben und Probleme überfordert.
7: Besonders mit Blick auf die soziale Absicherung und die Rente halten viele Menschen den Staat für überfordert. Fast jeder Fünfte hat aber auch wenig Vertrauen in den Staat, wenn es um Steuern und Finanzen geht. Ausnahme ist die Asyl- und Flüchtlingspolitik. Hier hat das Vertrauen deutlich zugenommen. Experten gehen davon aus, dass die wechselnden Regierungen und die Unzufriedenheit mit der Merz-Regierung Grund für den Vertrauensverlust sind. Deswegen brauche es jetzt dringend Reformen, die sich positiv auf das Leben der Menschen auswirken, etwa bei der Rente, der Wirtschaft, der Arbeitsplatzsicherheit und der Sanierung von Straßen und Schienen. Fiona Reinhardt, Nachrichtenredaktion.
5: Mehr als 1500 Migranten sind innerhalb einer Woche überwiegend schwimmend in die spanische Nordafrika-Exklave Ceuta gelangt. Allein in den vergangenen Stunden erreichten erneut hunderte Menschen das Gebiet. Der Regionalpräsident fordert deshalb von der Regierung in Madrid, den Notstand auszurufen und das Militär an der Grenze zwischen Marokko und Ceuta einzusetzen.
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8: Heute an diesem Donnerstag wird es heiß und zunächst gibt es überall Sonnenschein, doch im Tagesverlauf, da nehmen die Wolken im Westen herzu und ab dem Nachmittag treten örtlich Schauer und Gewitter auf und da gilt natürlich auch wieder, wo es hinkommt. Erst in Nordrhein-Westfalen und Niedersachsen, bis später am Abend dann auch im Hamburger Raum und dann zieht das Ganze nach Mecklenburg-Vorpommern ab und dort werden wirklich auch zum Teil starke Gewitter erwartet mit Orkanböen und Starkregen und auch in Rheinland-Pfalz und vom Saarland bis nach Franken und Thüringen wird zum Teil stürmisch, allerdings ohne, dass ein einziger Tropfen Regen fällt. Und die Temperaturen, die sind heiß. Wir bekommen Höchstwerte von 32 bis 40 Grad, wobei es in Baden-Württemberg und Bayern heute definitiv am heißesten wird. Kühl ist es wirklich nur noch auf Sylt mit 24 Grad.
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8: Es ist kurz nach 17 Uhr. Eine Stunde sind wir noch zusammen an diesem heißen Donnerstag. In einigen Teilen geht's ja los, auch schon mit Unwettern und Gewittern, oder sie sind zum Teil auch schon durch. Also bitte immer auch regelmäßig die Wetter-App checken, vor allem im Westen und Norden Deutschlands. Das ist ganz, ganz wichtig heute, weil man kann nie so richtig sagen, wo die Gewitter hinkommen. Gleich gibt's den TV-Tipp von mir. Außerdem verrate ich euch, wer im Antenne-Schlager Star-Talk zu Gast ist. Also unbedingt bei mir bleiben. Jetzt aber erstmal Nick P. mit seinem wunderschönen Song Berlin.

Antenne Schlager an diesem Donnerstagnachmittag mit Sonja Liebing und schon längst verliebt. Schön, dass ihr mit dabei seid an diesem heißen Tag. Ja, Gewitterwarnung ja auch in einigen Teilen Deutschlands heute. Also vielleicht Zeit für einen TV-Abend. Ja, es ist Sommer, da guckt man natürlich nicht so viel Fernsehen, aber trotzdem ist es ja, wenn Gewitter ist und man weiß nicht, ob man rausgehen sollte oder nicht, dann kann man sich auch schön ein bisschen einkuscheln, finde ich, vom Fernseher. Warum auch nicht? Und es gibt gar nicht so ein schlechtes Programm, muss ich mal sagen. Natürlich für alle Krimi-Fans gibt es in der ARD Nord bei Nordwest Haare Hartmann. Relativ neu für alle Krimi-Liebhaber und für Jungs wie uns, wie ich ja schon seit Jahren sage, die auf die Fast and the Furious-Reihe stehen, da kommt heute auf RTL Teil 7. Hat man mittlerweile, glaube ich, schon gesehen als Fan, aber knallt auf jeden Fall immer wieder. Und wer auf Autos, Frauen und harte Jungs steht, da ist das auf jeden Fall ein TV-Tipp für heute Abend. Außerdem Sat.1, da ist 1%-Quiz, wie clever ist Deutschland? Also es gibt genug Auswahl, muss ich mal sagen, für einen Sommerabend. Und jetzt geht's hier weiter mit der besten Musik. Helene Fischer und 100%.

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Udo Lindenberg und der Sonderzug nach Pankow, die beste Clubmusik hier gehört bei Antenne Schlager. Und das war's auch schon mit unserer gemeinsamen Sendung für heute. Ich hoffe, ihr kommt noch gut durch diesen heißen Tag. Wie gesagt, vor allem im Westen und Norden immer die Gewitter-App checken. Da ist einiges los heute noch im Verlauf des Abends. Wir hören uns dann morgen wieder ab 6 Uhr in der Früh. Und jetzt sage ich Tschüss mit Julia Lindholm. Und apropos Julia Lindholm, da ist heute der Antenne Schlager Star Talk erschienen mit der lieben Julia. Da erfahren wir exklusiv von ihrer Verlobung. Außerdem spricht sie über die Freundschaft zu Linda Hesse, wie sie vor vielen Jahren nach Deutschland gezogen ist, obwohl sie kein einziges Wort sprechen konnte, wie die Schlagerkarriere damals so begann und ja, was ihre Pläne sind. Also viele, viele Themen. Das war wirklich ein tiefgründiges Gespräch dafür, dass wir uns zum allerersten Mal begegnet sind. Überall, wo es Podcasts gibt, gerne reinhören oder einfach auf antenneschlager.de gehen. Und jetzt hören wir die aktuelle Single von Julia. Bleiben, wenn es am schönsten ist. Ich wünsche euch einen wunderschönen restlichen Donnerstag.

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10: Ich bin David Riemer. In Südeuropa kämpfen Feuerwehrkräfte weiter gegen sich ausbreitende Waldbrände, die von Trockenheit und Wind angefacht werden. Dazu kommt große Hitze. Während sich die Lage an Frankreichs Atlantikküste und in der Region um Spaniens Hauptstadt Madrid deutlich entspannt hat, rückten Einsatzkräfte auf Kreta und in der Türkei zu neuen Bränden aus.
11: Besonders betroffen ist die auch bei Touristen beliebte Provinz Antalya. Dort kämpfen die Einsatzkräfte gegen 3 verschiedene Waldbrände. Vor allem der starke Wind erschwert die Löscharbeiten. Touristen sind aber vorerst nicht in Gefahr. Auch in den nächsten Tagen soll es windig bleiben, zudem ist es heiß und trocken. Der Forstminister mahnte, die Bevölkerung müsse unter den Umständen besonders vorsichtig sein. Dem Minister zufolge entsteht ein Großteil der Brände nicht im Wald, sondern springt auf ihn über. Miriam Schmidt, Istanbul.
10: Das Leben in Deutschland hat sich im Juli wieder stärker verteuert. Die Verbraucherpreise lagen um 2,8% über dem Niveau des Vorjahresmonats. Das zeigen erste Schätzungen des Statistischen Bundesamts. Im Mai und im Juni hatte die Senkung der Energiesteuer noch dafür gesorgt, dass die Inflationsrate auf 2,3% gesunken ist.
12: Der Tankrabatt ist ausgelaufen. Der Iran-Krieg treibt die Preise an den Ölmärkten aber weiterhin nach oben. Entsprechend müssen Autofahrer an der Tankstelle wieder tiefer in die Tasche greifen. Und auch die Lebensmittelpreise sind im Juli leicht angestiegen. Für Dienstleistungen wie Restaurantbesuche oder Reisen mussten die Menschen fast 3% mehr ausgeben, ähnlich wie in den vorangegangenen Monaten. Besserung ist laut den Experten nicht in Sicht. Deswegen gehen sie davon aus, dass die Europäische Zentralbank den Leitzins zum zweiten Mal in diesem Jahr anheben wird, um so die Inflation einzudämmen. Fiona Reinhardt, Nachrichtenredaktion.
10: Nach dem CDU-internen Streit um die Kabinettsumbildung droht Bundeskanzler Merz neuer Ärger. Die Ministerpräsidenten von Sachsen, Sachsen-Anhalt und Thüringen lehnen die geplante Abschaffung der Rente nach 45 Beitragsjahren ab. Sie fordern, die besonderen Realitäten im Osten zu berücksichtigen. Damit stellen sie sich gegen einen wichtigen Teil der geplanten Rentenreform der Bundesregierung. Ab dem 1. August gilt der Rechtsanspruch auf Ganztagsbetreuung für Erstklässler. Nach Einschätzung des Instituts der Deutschen Wirtschaft wird er in einigen westdeutschen Bundesländern aber zunächst nicht vollständig erfüllt. Teilweise bestünden noch größere Lücken, so ein IW-Sprecher. Betreuungsplätze werde es voraussichtlich trotzdem für fast alle Kinder geben, notfalls mit größeren Gruppen oder anderen Übergangslösungen.
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13: Heute Abend ziehen noch einige Gewitter durch und auch in der Nacht zum Freitag ziehen die dichten Wolken mit den Schauern und Gewittern weiter nordostwärts. Im Verlauf werden sie allerdings schwächer und von Niedersachsen bis nach Rügen, da kann es noch zu Sturmböen kommen. Im Südosten bleibt es hingegen meist trocken und auch von Westen her klart es dann so langsam auf in der Nacht. Und morgen beginnt es im Süden und Osten sonnig, während es sonst schon bewölkter ist.
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9: Ich bin David Riemer. Die Europäische Fußballunion UEFA droht der FIFA geschlossen mit einem Boykott der Weltmeisterschaften. Sollte der Weltverband seinen angekündigten Investorendeal umsetzen, werde keine UEFA-Nationalmannschaft mehr an FIFA-Wettbewerben teilnehmen. Das teilte der Verband nach einem Dringlichkeitstreffen mit. Die FIFA will mit dem Verkauf eines Teils ihrer kommerziellen Rechte Milliarden einnehmen. Fast 4,4 Millionen Menschen aus der Ukraine haben bisher in der EU Schutz gefunden. Doch ukrainischen Männern soll nun die Flucht vor dem Krieg gegen Russland erschwert werden. Wehrfähige Ukrainer profitieren in Deutschland und anderen EU-Staaten künftig nicht mehr von vereinfachten Aufnahmeregeln. Das sagte ein Sprecher in Brüssel.
10: Monatlich werden in der Ukraine bis zu 34.000 meist junge Männer rekrutiert. Und das von Russland angegriffene Land hat ein massives Problem mit mehr als 2 Millionen Fahnenflüchtigen. Die sollen künftig in der EU nicht mehr in den Genuss eines vereinfachten Aufnahmeverfahrens kommen. Dieses Verfahren soll künftig hier nur noch für die gelten, die schon Wehrdienst geleistet haben. Alle anderen Wehrpflichtigen müssten normale Asylanträge stellen. Immerhin, wer schon jetzt in der EU ist, darf auch hier bleiben. Aus Brüssel, Dieter Ebeling.
9: Das Leben in Deutschland hat sich im Juli wieder stärker verteuert. Die Verbraucherpreise lagen um 2,8% über dem Niveau des Vorjahresmonats. Das zeigen erste Schätzungen des Statistischen Bundesamts. Im Mai und im Juni hatte die Senkung der Energiesteuer noch dafür gesorgt, dass die Inflationsrate auf 2,3% gesunken ist.
11: Der Tankrabatt ist ausgelaufen. Der Iran-Krieg treibt die Preise an den Ölmärkten aber weiterhin nach oben. Entsprechend müssen Autofahrer an der Tankstelle wieder tiefer in die Tasche greifen. Und auch die Lebensmittelpreise sind im Juli leicht angestiegen. Für Dienstleistungen wie Restaurantbesuche oder Reisen mussten die Menschen fast 3% mehr ausgeben, ähnlich wie in den vorangegangenen Monaten. Besserung ist laut den Experten nicht in Sicht. Deswegen gehen sie davon aus, dass die Europäische Zentralbank den Leitzins zum zweiten Mal in diesem Jahr anheben wird, um so die Inflation einzudämmen. Fiona Reinhardt, Nachrichtenredaktion.
9: Nach dem CDU-internen Streit um die Kabinettsumbildung droht Kanzler Merz neuer Ärger. Die Ministerpräsidenten von Sachsen, Sachsen-Anhalt und Thüringen lehnen die geplante Abschaffung der Rente nach 45 Beitragsjahren ab. Damit stellen sie sich gegen einen wichtigen Teil der geplanten Rentenreform der Bundesregierung.
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12: Heute Abend ziehen noch einige Gewitter durch und auch in der Nacht zum Freitag ziehen die dichten Wolken mit den Schauern und Gewittern weiter nordostwärts. Im Verlauf werden sie allerdings schwächer und von Niedersachsen bis nach Rügen, da kann es noch zu Sturmböen kommen. Im Südosten bleibt es hingegen meist trocken und auch von Westen her klart es dann so langsam auf in der Nacht. Und morgen beginnt es im Süden und Osten sonnig, während es sonst schon bewölkter ist.
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1: Ich bin David Riemer. Die Europäische Fußballunion UEFA droht der FIFA geschlossen mit einem Boykott der Weltmeisterschaften. Sollte der Weltverband seinen angekündigten Investorendeal umsetzen, werde keine UEFA-Nationalmannschaft mehr an FIFA-Wettbewerben teilnehmen, so der Verband nach einem Dringlichkeitstreffen. Die FIFA will mit dem Verkauf eines Teils ihrer kommerziellen Rechte Milliarden einnehmen. Auch der DFB stellt sich klar gegen die Pläne. Nach der Entschärfung des CDU-internen Konflikts um die Kabinettsumbildung droht Kanzler Merz neuer Ärger. Die drei Ostministerpräsidenten von Sachsen, Sachsen-Anhalt und Thüringen stellen sich gegen eine Abschaffung der abschlagsfreien Rente nach 45 Beitragsjahren und damit gegen einen wichtigen Baustein der geplanten Reform der Alterssicherung.
2: Wer 45 Jahre gearbeitet hat, hat genug eingezahlt, finden die drei CDU-Ministerpräsidenten Vogt, Schulze und Kretschmer. Und sie provozieren mit ihrer Forderung einen neuen Konflikt mit Kanzler Merz. Sie wollen, dass bei den Reformen auch die Lebensrealität der Menschen in Ostdeutschland mitgedacht wird. In den drei Ländern ist die gesetzliche Rente für die meisten die einzige Säule der Alterssicherung. Nur wenige sorgen mit Betriebsrenten oder privat vor. Die drei Ostländerchefs stehen auch unter Druck, weil die CDU in Umfragen hinter der AfD steht, vor allem in Sachsen-Anhalt, wo bald gewählt wird. Ursula Winkler, Nachrichtenredaktion.
1: In Südeuropa kämpfen Feuerwehrkräfte weiter gegen sich ausbreitende Waldbrände, die von Trockenheit und Wind angefacht werden. Dazu kommt große Hitze. Während sich die Lage an Frankreichs Atlantikküste und in der Region um Spaniens Hauptstadt Madrid deutlich entspannt hat, rückten Einsatzkräfte in der Türkei und auf Kreta zu neuen Bränden aus.
3: Dichte Rauchschwaden der Waldbrände auf Kreta und in der Türkei ziehen kilometerweit über das Mittelmeer. Auf Kreta mussten mehr als 8000 Urlauber ihre Hotels und Ferienunterkünfte verlassen und in Sicherheit gebracht werden. Orkanartige Winde machen den Einsatz der Feuerwehr zum Kampf gegen die Naturgewalten. Erst zum Wochenende soll der Wind nachlassen. Aus Athen, Takis Tsafos.
1: Nach dem Auslaufen des Tankrabatts hat sich das Leben in Deutschland sprunghaft verteuert. Die Verbraucherpreise lagen im Juli nach vorläufigen Zahlen des Statistischen Bundesamts 2,8% über dem Niveau des Vorjahresmonats. Ökonomen erwarten, dass die Inflation in den kommenden Monaten noch weiter steigen könnte. Zum Wetter die aktuelle Vorhersage des Deutschen Wetterdienstes. In den restlichen Abendstunden und in der kommenden Nacht im Norden und Osten Schauer und Gewitter, die nach Osten abziehen. Später zieht im Südwesten neuer Regen und einzelne Gewitter auf. Im Rest überwiegend trocken, Abkühlung auf 20 bis 13 Grad. Tagsüber in einem Streifen vom Südwesten über die Mitte bis in den Osten teils kräftige Schauer, sonst meist trocken. Höchstwerte 23 bis 39 Grad, im Südosten wird's am wärmsten.
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1: Ich bin David Riemer. Nach dem CDU-internen Streit um die Kabinettsumbildung droht Kanzler Merz neuer Ärger. Die Ministerpräsidenten von Sachsen, Sachsen-Anhalt und Thüringen lehnen die geplante Abschaffung der Rente nach 45 Beitragsjahren ab. Damit stellen sie sich gegen einen wichtigen Teil der geplanten Rentenreform der Bundesregierung. In Südeuropa kämpfen Einsatzkräfte weiter gegen sich ausbreitende Waldbrände, die von Trockenheit und Wind angefacht werden. Dazu kommt große Hitze. Inzwischen muss die Feuerwehr auch in der Türkei und auf Kreta neue Brände löschen. An Frankreichs Atlantikküste hat sich die Lage deutlich entspannt.
2: Aufatmen in Westfrankreich. Die Einsatzkräfte halten den riesigen Waldbrand bei Bordeaux weiter in Schach. Die Temperaturen gehen runter. Zehntausende Menschen, die ihr Zuhause vorsichtshalber verlassen mussten, können nun wieder heimkehren. Doch nicht überall wendet sich die Lage zum Guten. Auch an etlichen anderen Orten in Frankreich sind Waldbrände ausgebrochen. Noch deutlich weiter südlich von Bordeaux, in Brignoles etwa, haben auch Superstar George Clooney und seine Familie ihr Haus aus Sicherheitsgründen geräumt. Aus Bordeaux, Rache Sommer.
1: Fast 4,5 Millionen Menschen aus der Ukraine haben bisher in der EU Schutz gefunden. Doch ukrainischen Männern soll nun die Flucht vor dem Krieg gegen Russland erschwert werden. Wehrfähige Ukrainer profitieren in Deutschland und anderen EU-Staaten künftig nicht mehr von vereinfachten Aufnahmeregeln.
3: Monatlich werden in der Ukraine bis zu 34.000 meist junge Männer rekrutiert. Und das von Russland angegriffene Land hat ein massives Problem mit mehr als 2 Millionen Fahnenflüchtigen. Die sollen künftig in der EU nicht mehr in den Genuss eines vereinfachten Aufnahmeverfahrens kommen. Dieses Verfahren soll künftig hier nur noch für die gelten, die schon Wehrdienst geleistet haben. Alle anderen Wehrpflichtigen müssten normale Asylanträge stellen. Immerhin, wer schon jetzt in der EU ist, darf auch hier bleiben. Aus Brüssel, Dieter Ebeling.
1: Mit so viel Gegenwehr hat FIFA-Boss Infantino nicht gerechnet. Die Europäische Fußballunion UEFA droht der FIFA geschlossen mit einem Boykott der Weltmeisterschaften. Sollte der Weltverband seinen angekündigten Investorendeal umsetzen, werde keine UEFA-Nationalmannschaft mehr an FIFA-Wettbewerben teilnehmen. Die FIFA will mit dem Verkauf eines Teils ihrer kommerziellen Rechte zusätzliche Milliarden einnehmen. Zum Wetter die aktuelle Vorhersage des Deutschen Wetterdienstes. In der kommenden Nacht im Norden und Osten Schauer und Gewitter, die nach Osten abziehen. Später gibt's im Südwesten neuen Regen und auch einzelne Gewitter, im Rest bleibt überwiegend trocken. Abkühlung auf 20 bis 13 Grad. Tagsüber in einem Streifen vom Südwesten über die Mitte bis in den Osten teils kräftige Schauer, im Rest meist trocken. Höchstwerte 23 bis 39 Grad, im Südosten wird's am wärmsten.
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4: Ich bin Uli Reitinger. Die Europäische Fußballunion UEFA droht dem Weltverband FIFA geschlossen mit einem WM-Boykott, falls die FIFA den angekündigten Investorendeal durchzieht. Solange die Pläne weiter bestünden, werde keine europäische Nationalmannschaft an FIFA-Wettbewerben teilnehmen, erklärte der Verband nach einer Dringlichkeitssitzung.
5: Klare Ansage von der UEFA, eindeutiger geht's nicht, dadurch gerät FIFA-Boss Infantino gewaltig unter Druck. Denn eine Fußball-WM ohne Spanien, Frankreich, England oder auch Deutschland zum Beispiel eigentlich nicht vorstellbar. Die 55 Mitgliedsverbände, also auch der DFB, lehnen den Verkauf von Beteiligungsrechten an Weltmeisterschaften an private Investoren einstimmig ab. Die Drohung betrifft neben der Männer-WM 2030 auch die Frauen-WM im kommenden Sommer in Brasilien. David Riemer, Sportredaktion.
4: Nach der Entschärfung des CDU-internen Konflikts um die Kabinettsumbildung droht Bundeskanzler Merz neuer Ärger. Die drei Ostministerpräsidenten von Sachsen, Sachsen-Anhalt und Thüringen stellen sich gegen eine Abschaffung der abschlagsfreien Rente ab 45 Beitragsjahren und damit gegen einen wichtigen Baustein der geplanten Reform der Alterssicherung.
6: Wer 45 Jahre gearbeitet hat, hat genug eingezahlt, finden die drei CDU-Ministerpräsidenten Vogt, Schulze und Kretschmer. Und sie provozieren mit ihrer Forderung einen neuen Konflikt mit Kanzler Merz. Sie wollen, dass bei den Reformen auch die Lebensrealität der Menschen in Ostdeutschland mitgedacht wird. In den drei Ländern ist die gesetzliche Rente für die meisten die einzige Säule der Alterssicherung. Die drei Ostländerchefs stehen auch unter Druck, weil die CDU in Umfragen hinter der AfD steht, vor allem in Sachsen-Anhalt. Ursula Winkler, Nachrichtenredaktion.
4: Die Waldbrände im Süden der griechischen Insel Kreta wüten weiter. Nahe der Ortschaft Preveli ist ein neues Feuer ausgebrochen. Wegen der starken Rauchentwicklung brachte die Küstenwache rund 50 Menschen in Sicherheit. Eine Entspannung der Wetterlage wird erst ab morgen Abend erwartet. Die 40-Grad-Marke ist heute gleich an mehreren Orten in Deutschland geknackt worden. Den höchsten vorläufigen Wert meldete der Deutsche Wetterdienst mit 40,5 Grad aus Bernburg an der Saale in Sachsen-Anhalt. Dahinter folgten 40,4 Grad in Kitzingen in Bayern und 40,2 Grad im baden-württembergischen Ohlsbach. In den drei Bundesländern wurde ein neuer Hitzerekord für den Juli aufgestellt. Der bundesweite All-Time-Hitzerekord wurde allerdings nicht geknackt. Er liegt bei 41,8 Grad, gemessen in Möckern-Drewitz in Sachsen-Anhalt. Das Wetter, die aktuelle Vorhersage des Deutschen Wetterdienstes. In der Nacht im Norden und Osten Schauer und Gewitter, die nach Osten abziehen. Später wird es dann im Südwesten nass, auch einzelne Gewitter sind möglich. Im Rest des Landes bleibt es überwiegend trocken, die Tiefstwerte 13 bis 20 Grad. Tagsüber gibt es in einem Streifen vom Südwesten über die Mitte bis in den Osten teils kräftige Schauer oder Gewitter. Dabei steigt die Temperatur auf angenehme 23 bis 27 Grad im Norden und Nordwesten. Ansonsten wird es nochmal sehr heiß mit 27 bis 39 Grad.
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1: Ich bin Uli Reitinger. Die Europäische Fußballunion UEFA droht der FIFA geschlossen mit einem Boykott der Weltmeisterschaften. Sollte der Weltverband seinen angekündigten Investorendeal umsetzen, werde keine europäische Nationalmannschaft mehr an FIFA-Wettbewerben teilnehmen, teilte die UEFA nach einer Dringlichkeitssitzung mit. Die 55 Mitgliedsverbände lehnen den Verkauf von Beteiligungsrechten an Weltmeisterschaften an private Investoren einstimmig ab. Die FIFA will mit dem Verkauf eines Teils ihrer kommerziellen Rechte Milliarden einnehmen. Bundeskanzler Merz droht neuer Ärger. Die drei Ostministerpräsidenten der CDU von Sachsen, Sachsen-Anhalt und Thüringen stellen sich gegen eine Abschaffung der abschlagsfreien Rente nach 45 Beitragsjahren und damit gegen einen wichtigen Baustein der geplanten Reform der Alterssicherung. Thüringens Ministerpräsident Mario Vogt sagte im ZDF:
2: Wir sind ja nicht dafür gewählt, in Berlin angenehm aufzufallen, sondern was für unsere Menschen hier zu erreichen. 8 Millionen Leute leben in Mitteldeutschland und die erwarten, dass die Lebenswirklichkeiten auch tatsächlich gesehen werden.
1: Mit Lebenswirklichkeiten meint Vogt, dass in Ostdeutschland die meisten im Alter nur auf die Basisrente angewiesen sind und nicht zusätzlich vorsorgen können. In Südeuropa kämpfen Feuerwehrkräfte weiter gegen sich ausbreitende Waldbrände, die von Trockenheit und Wind angefacht werden. Dazu kommt große Hitze. Während sich die Lage an Frankreichs Atlantikküste und in der Region um Spaniens Hauptstadt Madrid deutlich entspannte, rückten Einsatzkräfte auf Kreta und in der Türkei zu neuen Bränden aus.
3: Aufatmen in Westfrankreich. Die Einsatzkräfte halten den riesigen Waldbrand bei Bordeaux weiter in Schach. Die Temperaturen gehen runter. Zehntausende Menschen, die ihr Zuhause vorsichtshalber verlassen mussten, können nun wieder heimkehren. Doch nicht überall wendet sich die Lage zum Guten. Auch an etlichen anderen Orten in Frankreich sind Waldbrände ausgebrochen. Noch deutlich weiter südlich von Bordeaux, in Brignoles etwa, haben auch Superstar George Clooney und seine Familie ihr Haus aus Sicherheitsgründen geräumt. Aus Bordeaux, Rache Sommer.
1: Die 40-Grad-Marke ist an diesem Donnerstag gleich an mehreren Orten geknackt worden. Den höchsten Wert meldet der Deutsche Wetterdienst mit 40,5 Grad aus Bernburg an der Saale in Sachsen-Anhalt. Dahinter folgen 40,4 Grad im bayerischen Kitzingen und 40,2 Grad in Ohlsbach in Baden-Württemberg. Damit wurde in den drei Bundesländern ein neuer Hitzerekord für den Juli aufgestellt. Das Wetter, die aktuelle Vorhersage des Deutschen Wetterdienstes. In der Nacht im Norden und Osten Schauer und Gewitter, die nach Osten abziehen. Später wird es dann im Südwesten nass. Auch einzelne Gewitter sind möglich. Im Rest des Landes bleibt es überwiegend trocken. Die Tiefstwerte 13 bis 20 Grad. Tagsüber gibt es in einem Streifen vom Südwesten über die Mitte bis in den Osten teils kräftige Schauer oder Gewitter. Dabei steigt die Temperatur auf angenehme 23 bis 27 Grad im Norden und Nordwesten. Ansonsten wird es nochmal richtig heiß mit 27 bis 39 Grad.
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1: Ich bin Uli Reitinger. Nach der WM-Boykottdrohung der europäischen Verbände hat FIFA-Präsident Infantino den nächsten Rückschlag hinnehmen müssen. Auch der für Nord- und Mittelamerika sowie die Karibik zuständige Kontinentalverband CONCACAF lehnt die Investorenpläne ab. Damit positionieren sich auch die drei WM-Gastgeber USA, Mexiko und Kanada gegen Infantino, der den 211 Mitgliedsverbänden Einnahmen in vierfacher Höhe in Aussicht gestellt hatte. Das Leben in Deutschland hat sich im Juli wieder stärker verteuert. Die Verbraucherpreise lagen um 2,8% über dem Niveau des Vorjahresmonats. Das zeigen erste Schätzungen des Statistischen Bundesamts. Im Mai und Juni hatte die Senkung der Energiesteuer noch dafür gesorgt, dass die Inflationsrate auf 2,3% gesunken war.
2: Der Tankrabatt ist ausgelaufen. Der Iran-Krieg treibt die Preise an den Ölmärkten aber weiterhin nach oben. Entsprechend müssen Autofahrer an der Tankstelle wieder tiefer in die Tasche greifen. Und auch die Lebensmittelpreise sind im Juli leicht angestiegen. Besserung ist laut den Experten nicht in Sicht. Deswegen gehen sie davon aus, dass die Europäische Zentralbank den Leitzins zum zweiten Mal in diesem Jahr anheben wird, um so die Inflation einzudämmen. Fiona Reinhardt, Nachrichtenredaktion.
1: In diesem Jahr sind in Deutschland nach Schätzungen des Robert-Koch-Instituts bereits fast 10.000 Menschen wegen hoher Temperaturen gestorben. Im aktuellen RKI-Wochenbericht sind bis zum 19. Juli 9.800 hitzebedingte Todesfälle aufgelistet.
3: Mehr als 5.000 Hitzetote gab es laut RKI-Bericht allein in der zweiten Junihälfte. Da waren ja die Temperaturen teilweise auf bis zu 40 Grad gestiegen. Und in der letzten Berichtswoche vom 13. bis 19. Juli kamen nochmal fast 2.000 dazu. Über die Hälfte aller Hitzetoten waren älter als 85. Bei den unter 65-Jährigen gab es dagegen nur 630 Hitzeopfer. Todesursache war meist eine Kombination aus Hitzeexplosion und bestehenden Vorerkrankungen, heißt es vom RKI. Thomas Thonfeld, Nachrichtenredaktion.
1: Die Ankunft von mindestens 1500 Migranten innerhalb weniger Tage in der spanischen Nordafrika-Exklave Ceuta hat die dortigen Behörden in Alarmbereitschaft versetzt. Die Regionalregierung fordert den Einsatz des spanischen Militärs an der Grenze zu Marokko. Ministerpräsident Sanchez reist an diesem Freitag nach Ceuta. Die spanische Polizei entdeckte vorgestern und gestern die Leichen von 10 Menschen, die vermutlich versucht hatten, schwimmend nach Ceuta zu gelangen. Das Wetter, die aktuelle Vorhersage des Deutschen Wetterdienstes. In der Nacht im Norden und Osten Schauer und Gewitter, die nach Osten abziehen. Es wird im Südwesten dann auch ein bisschen regnen, auch einzelne Gewitter sind da möglich. Im Rest des Landes bleibt es eine trockene Nacht, die Tiefstwerte liegen bei 13 bis 20 Grad. Tagsüber gibt es in einem Streifen vom Südwesten über die Mitte bis in den Osten teils kräftige Schauer oder Gewitter. Dabei steigt die Temperatur auf angenehme 23 bis 27 Grad im Norden und Nordwesten. Ansonsten wird es nochmal sehr heiß mit bis zu 39 Grad.
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4: Ich bin Uli Reitinger. FIFA-Boss Gianni Infantino gerät mit seinen Investorenplänen immer mehr unter Druck. Die europäischen Verbände drohten FIFA-Turniere, also zum Beispiel auch Weltmeisterschaften, zu boykottieren. Und jetzt hat sich auch der für Nord- und Mittelamerika sowie die Karibik zuständige Kontinentalverband CONCACAF gegen die Investorenpläne ausgesprochen. Damit positionieren sich auch die drei WM-Gastgeber USA, Mexiko und Kanada gegen Infantino, der den 211 Mitgliedsverbänden Einnahmen in vierfacher Höhe in Aussicht gestellt hatte. Nach der Entschärfung des CDU-internen Konflikts um die Kabinettsumbildung droht Bundeskanzler Merz neuer Ärger. Die drei Ostministerpräsidenten von Sachsen, Sachsen-Anhalt und Thüringen stellen sich gegen eine Abschaffung der abschlagsfreien Rente nach 45 Beitragsjahren und damit gegen einen wichtigen Baustein der geplanten Reform der Alterssicherung.
5: Wer 45 Jahre gearbeitet hat, hat genug eingezahlt, finden die drei CDU-Ministerpräsidenten Vogt, Schulze und Kretschmer. Und sie provozieren mit ihrer Forderung einen neuen Konflikt mit Kanzler Merz. Sie wollen, dass bei den Reformen auch die Lebensrealität der Menschen in Ostdeutschland mitgedacht wird. In den drei Ländern ist die gesetzliche Rente für die meisten die einzige Säule der Alterssicherung. Ursula Winkler, Nachrichtenredaktion.
4: In Südeuropa kämpfen Feuerwehrleute weiter gegen sich ausbreitende Waldbrände, die von Trockenheit und Wind angefacht werden. Während sich die Lage an Frankreichs Atlantikküste und in der Region um Spaniens Hauptstadt Madrid deutlich entspannte, rückten Einsatzkräfte auf Kreta und in der Türkei zu neuen Bränden aus.
6: Dichte Rauchschwaden der Waldbrände auf Kreta und in der Türkei ziehen kilometerweit über das Mittelmeer. Auf Kreta mussten mehr als 8000 Urlauber ihre Hotels und Ferienunterkünfte verlassen und in Sicherheit gebracht werden. Orkanartige Winde machen den Einsatz der Feuerwehr zum Kampf gegen die Naturgewalten. Erst zum Wochenende soll der Wind nachlassen. Aus Athen, Takis Tsafos.
4: Die entdeckte Schleuserkriminalität ist in Deutschland 2025 deutlich zurückgegangen, genauso wie die unerlaubte Migration insgesamt. Das zeigt ein neues Lagebild vom Bundeskriminalamt und Bundespolizei. Registriert wurden rund 4.600 Schleusungen, fast 42% weniger als im Vorjahr. Die Zahl der unerlaubten Einreisen und Aufenthalte sank um 30%. Das Wetter, die aktuelle Vorhersage des Deutschen Wetterdienstes. Nach der großen Hitze wird es jetzt vielerorts ziemlich ungemütlich. Im Nordwesten ziehen starke Schauer und Gewitter auf. Auch in Teilen von Rheinland-Pfalz bis rüber nach Brandenburg müssen wir nach sonnigem Beginn mit Unwettern und starken Sturm- und Orkanböen rechnen. Die Höchstwerte im Nordwesten und Norden 23 bis 28 Grad. Im Südosten wird es auch mal bis zu 39 Grad heiß. Am Samstag ändert sich nicht viel. Es ziehen immer wieder kräftige Schauer und Gewitter durch.
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2: Ich bin Uli Reitinger. Der von den USA initiierte Friedensrat hat laut US-Präsident Trump eine Vereinbarung zur vollständigen Entwaffnung der islamistischen Hamas im Gazastreifen erzielt. Das sei ein monumentaler Schritt hin zu dauerhaftem Frieden und Sicherheit, schrieb Trump auf seiner Plattform Truth Social. Im Gegenzug würden die israelischen Streitkräfte nach Abschluss der Entwaffnung abziehen. Außerdem solle eine internationale Stabilisierungstruppe mit einer neuen palästinensischen Polizei zusammenarbeiten, um die Sicherheit zu gewährleisten. Bundeskanzler Merz droht neuer Ärger. Die drei Ostministerpräsidenten in Sachsen, Sachsen-Anhalt und Thüringen stellen sich gegen eine Abschaffung der abschlagsfreien Rente nach 45 Beitragsjahren und damit gegen einen wichtigen Baustein der geplanten Reform der Alterssicherung. Thüringens Ministerpräsident Mario Vogt sagte im ZDF:
3: Wir sind ja nicht dafür gewählt, in Berlin angenehm aufzufallen, sondern was für unsere Menschen hier zu erreichen. 8 Millionen Leute leben in Mitteldeutschland und die erwarten, dass die Lebenswirklichkeiten auch tatsächlich gesehen werden.
2: Mit Lebenswirklichkeiten meint Vogt, dass in Ostdeutschland die meisten im Alter nur die Basisrente